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0: Jens Spahn ist Vater geworden und das hat eine Diskussion losgetreten, denn das Kind von Spahn und seinem Mann ist von einer Leihmutter in den USA zur Welt gebracht worden. Imme Kasten.
1: Ja, und hier in Deutschland ist Leihmutterschaft ja verboten, auch weil Spahns Partei, die CDU, klar dagegen ist, dieses Verbot aufzuheben oder aufzuweichen. Auch Spahn selbst hatte sich vor einigen Jahren noch deutlich gegen Leihmutterschaft ausgesprochen. Kritiker sagen jetzt, Spahn umgehe Verbote, die er und seine Partei für alle anderen in Deutschland aufstellen. In den USA ist Leihmutterschaft in einigen Bundesstaaten erlaubt.
0: Die geplante Zuckersteuer soll kommendes Jahr rund 650 Millionen Euro einbringen. Besteuert werden zuckergesüßte Getränke, sagte Gesundheitsministerin Warken dem Redaktionsnetzwerk Deutschland. Durch die Mehreinnahmen sollen die Versicherten profitieren. Die Krankenversicherung erhält nämlich so mehr Geld aus Steuermitteln. US-Präsident Trump hat das Wahlsystem in den USA scharf kritisiert. In einer Rede an die Nation hat er von schockierenden Schwachstellen gesprochen. Tim Britztrup.
2: Die Wahlmaschinen und das Auszählungsverfahren seien anfällig für Hacking, Manipulation und Korruption, sagte Trump und wiederholte dabei mal wieder seine längst widerlegte Story vom gestohlenen Wahlsieg 2020. Noch vor der Kongresswahl in 3 Monaten soll es umfassende Änderungen geben. Bei der Wahl droht seinen Republikanern eine schwere Schlappe. Kritiker befürchten, dass mit einem neuen Gesetz, dem Safe Act, Millionen Menschen ihr Wahlrecht verlieren könnten, vor allem Wähler der Demokraten.
0: Die US-Armee hat nach eigenen Angaben erneut den Iran angegriffen. Laut iranischen Staatsmedien wurden dabei ein Flughafen und 2 Brücken getroffen. Der Iran selbst griff daraufhin unter anderem wieder Ziele in den Golfstaaten und Jordanien an. Dort haben die USA Militärstützpunkte. US-Präsident Trump ist am Sonntag beim Finale der Fußball-WM dabei. Laut Weißem Haus werde sich Trump das Spiel zwischen Spanien und Argentinien persönlich anschauen. Für den US-Präsidenten ist das nicht ganz ohne Risiko. Als er im vergangenen Jahr das Finale der Club-WM besuchte, wurde Trump von Fans ausgebuht.
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4: Mit KI-Support. Wolkig mit Sonne, dazwischen geht's in den Morgen, aber es kann schon mal regnen und auch ein Gewitter dabei sein. Ab Mittag wird's in vielen Ecken deutlich ungemütlicher mit Schauern und teils kräftigen Gewittern. Mit Starkregen und Hagel im Nordwesten bleibt's meist trocken. Dazu werden es heute 25 bis 30 Grad. Morgen dann mehr Wolken als Sonne, nur ab und zu Regen, maximal 27 Grad.
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1: Die dritte Hitzewelle ist da und damit auch der Sommer 2026. Und ich habe mir heute Morgen schon die Klimaanlage angemacht, um eben gut durch diesen Vormittag zu kommen. Gerade bei diesen wirklich heißen Temperaturen, muss man sagen, da braucht man das wirklich schon hier im Sendestudio. Damit einen schönen Vormittag allen Hörern. Schön, dass ihr dabei seid bei Punkt 9 Interaktiv. Und wir haben auch an diesem Freitagmorgen für euch wieder Schlager, Oldies, Informationen und viele tolle Beiträge. Also 3 Stunden vollgepackt mit richtig toller Musik. Und jetzt starten wir in diesem Freitag. Schönen Vormittag.
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0: Mit Sonne geht es leichter. Musik von Linda Feller war das. Und ich habe mir heute Morgen schon wieder so ein bisschen Gedanken gemacht an diesem 17.07.2026, an diesem Freitag. Ach ja, was ist heute alles hier in meiner Sendung drin? Und sitze jetzt hier im Sendestudio und darf für euch jetzt 3 Stunden lang ja, Beiträge, tolle Schlager, tolle Oldies präsentieren. Und ich darf vor allen Dingen meinen Kollegen Christoph Thuhl mit reinnehmen und freue mich da ganz besonders drauf, denn der hat sich mal wieder Gedanken gemacht. Es geht nämlich um die Deutsche Post. Die Deutsche Post gibt es bald nicht mehr und das Ganze soll sich komplett ändern. Und was da genau geplant ist und wie das Ganze aussieht, vor allen Dingen wie dann eben die Deutsche Post heißt, das erfahrt ihr jetzt von Christoph Thuhl. Mein Name ist Rick Moreno, euch nochmals einen schönen Vormittag.
1: Ich weiß ja gar nicht, ob ihr es schon mitbekommen habt, aber die Deutsche Post wird unsere Post nicht mehr austeilen. Ja, richtig gehört, denn die Deutsche Post verliert ihren traditionsreichen Namen. Künftig tritt das Bonner Unternehmen unter der Marke DHL auf. Hintergrund ist eine seit Jahren gewachsene internationale Ausrichtung, die nun auch formal sichtbar werden soll. Für Mitarbeiter und Organisation bringt die Umstellung weitreichende strukturelle Veränderungen mit sich. Auf der Hauptversammlung haben die Aktionäre der Deutschen Post einen Vorschlag des Vorstands zugestimmt, den Konzern künftig unter dem Namen DHL zu führen. Die Entscheidung fiel nahezu einstimmig. Wirksam werden soll die Umstellung voraussichtlich zum 1. September, sobald die Eintragung ins Handelsregister erfolgt ist. Vorstandschef Tobias Mayer erklärte, das Unternehmen habe sich längst von seiner Herkunft als staatliche Bundespost entfernt und sei heute ein global agierender Logistikkonzern. Die bisherige Struktur sei historisch gewachsen und entspreche nicht mehr den aktuellen Anforderungen. Bereits zuvor hatte der Konzern seine Markenstrategie angepasst und den Namen Deutsche Post DHL verkürzt. Mit dem jetzigen Schritt ändert sich auch die rechtliche Bezeichnung. Künftig wird der Konzern auch an der Börse unter DHL geführt. Dabei entstehen für Umbenennungen und Umbau Kosten in Höhe von rund 37 Millionen Euro.

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Wir bringen Erinnerungen zurück und gerade haben wir eine Erinnerung für euch gemacht, nämlich Udo Jürgens. Ich war noch niemals in New York. Schöner Oldie gerade gehört. Und mal ehrlich, ja, für die, die gerade so ein bisschen im Büro sitzen oder auf der Arbeit sind und die Kaffeemaschine vielleicht schon angeschmissen haben und das erste Geräusch am Morgen gehört haben, E-Mails gecheckt haben und so tun, als wären sie wirklich schon voll produktiv dabei, ja. Es gibt die Kolleginnen und Kollegen, die sagen, ich brauche morgens einen Kaffee. Ja klar, einen um 8 Uhr, einen um 9 Uhr und einen um 10 Uhr für die Mittagspause. So ist das dann eben. Ne? Kaffee am Morgen tut eigentlich ganz gut und ich habe es vorhin schon gesagt, meiner war heute Morgen wieder schwarz. Ich weiß nicht, wie euer Kaffee heute Morgen aussieht, ob dann doch Milch oder Zucker drin war, aber völlig egal. Kaffee ist Kaffee und Kaffee muss einfach auch sein. Wir bringen euch mit Punkt 9 interaktiv jeden Freitag durch diesen Vormittag. Und das eben auch mit wirklich toller Musik. Und zum Beispiel hier Johnny Blue von Lena Valentis.

0: das Deutschlandwetter.
1: Das Deutschlandwetter an diesem Freitag. In einigen Teilen Deutschlands wird es hin und wieder mal zu Niederschlag oder eben auch Gewittern kommen. Die Temperaturen liegen bei 23 Grad an diesem Freitag, in der Nacht bei 15 Grad. Am Samstag bleibt es dann in einigen Bundesländern trocken. In einigen Bundesländern wird es dann auch nochmal hier und da ein paar einzelne Gewitter geben oder auch Regen. Ansonsten bleiben die Temperaturen beständig 23 Grad. Es wird also ein bisschen kühler. Aber trotzdem genießen wir dieses wirklich tolle Wochenende. Denn so geht's auch weiter am Sonntag. Da bleibt es teils sonnig. Temperaturen bis zu 22 Grad. In der Nacht 19 Grad. Also, was gibt Schöneres, als vielleicht den Tag nochmal so richtig schön zu genießen und doch nochmal was zu unternehmen. Kommt gut durch diesen Freitag.

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1: Erfrischend deutscher Schlager. Ich weiß nicht, habe ich mich heute Morgen eigentlich schon vorgestellt? Genau, am Mikrofon, der Rick Moreno, Schlagersänger unter anderem. Und das mache ich schon sehr, sehr lange. Damals mit Peter Sebastian zusammen. Ganz viele Songs produziert bei Toi Toi Toi Records. Und heute immer noch wirklich richtig gut unterwegs als Sänger und eben auch Moderator. So weiß der ein oder andere zumindest schon mal, ja, dass hier auch mal ein Schlagersänger am Mikrofon ist. Und wenn ihr mehr erfahren wollt, gerne bei Facebook, Instagram und Co. Da gibt's die Möglichkeit, einfach mal nachzuschauen. Wir kommen mal zu unserer Hörerumfrage und die haben wir ja jede Woche mit dabei. Und da habe ich heute mal für euch was ganz, ganz Tolles. Was können Frauen besser als Männer? Und jetzt werden wahrscheinlich viele Frauen zu Hause sagen, wow, das ist, oder da bin ich mal interessant, was der ein oder andere so sagt. Wir haben nämlich gleich Dina da. Und eben den Olaf und die beiden haben uns mal erklärt, was können die Frauen eigentlich besser?
2: Wenn es richtig gut läuft, können Frauen Dinge besonders gut, in denen ihre Männer mehr defizitär begabt sind. Und umgekehrt natürlich auch, dass es wirklich so ein Geben und Nehmen ist. Und dann macht das auch Spaß und dann ist es auch gar nicht schlimm, wenn der eine das besser kann, der andere das besser kann. Man muss es immer mit Humor nehmen und man darf aber auch niemanden erniedrigen, nur weil er irgendwas nicht kann, weil irgendwas können wir alle nicht richtig gut.
3: Ja, was können Frauen besser als Männer? Mir fällt da spontan das Dekorieren ein. Also mir fällt immer wieder auf, wenn wir irgendwo am Dekorieren sind, dass die Frauen doch nochmal ein anderes Auge dafür haben, was irgendwie schön und doch nochmal ein schönes Ambiente auf dem Tisch oder drumherum macht. Und wir Männer sind da, glaube ich, einfach zu pragmatisch. Da braucht es einfach nur einfach sein. Einfach und natürlich und schnell wieder weggeräumt. Und ja, die Frauen sind da doch immer sehr, gehen da sehr in die Tiefe beim Dekorieren. Das fällt mir so auf, was die Frauen da ganz klar besser können.
1: Dina und Olaf zum Thema, was können Frauen besser als die Männer? Wir bringen euch mit Sommer und guter Laune durch diesen Vormittag. Jetzt mit Musik von Frank Neuenfels, wenn endlich wieder Sommer ist.
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0: Schöne Single von Semino Rossi. Wahnsinn oder Liebe, gerade hier gehört. Und damit euch nochmals einen schönen Vormittag. Schön, dass ihr mit dabei seid bei Punkt 9 Interaktiv. Mein Name ist Rick Moreno und wir gehen jetzt mal zum Thema Schwitzen mit euch durch diesen Sommervormittag. Und ihr, ja, habt den Sommer endlich da vor der Tür, auch wenn es jetzt dann doch wieder so ein bisschen kühler werden soll, die nächsten Tage nicht ganz so kühl, aber zumindest keine 30 Grad mehr, haben wir trotzdem mal einen Beitrag. Da geht es nämlich um das Thema Schwitzen und mein Kollege Patrick Hoffmann aus der Service-Redaktion, der hat sich mal da so ein bisschen Gedanken gemacht und jetzt erfahrt ihr mal mehr zum Thema Schwitzen.
1: Schwitzen nervt, aber ohne wär's zu gefährlich. Der Mensch hat über 2 Millionen Schweißdrüsen und ist damit eines der effektivsten Kühlwesen der Erde. Wir verdampfen pro Tag bis zu 10 Liter bei Hitze und

oder bei Sport. Und Schweiß selbst, der riecht eigentlich gar nicht. Der Geruch entsteht erst durch Bakterien auf unserer Haut. Fun Fact dazu, Schweiß enthält auch Pheromone, also körpereigene Duftstoffe, die unsere Attraktivität beeinflussen können. Ja, schwitzen kann sexy sein, zumindest in der Theorie. 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

0: Eine Wahnsinnsstimme, wer kennt sie nicht? Maite Kelly, ein Kuss in Paris. Und man muss ja wirklich sagen, die Frau, die hat's faustdick hinter den Ohren. Macht schon so lange Musik und das wirklich sehr erfolgreich, gehört zu den ganz, ganz Großen, eben wie Helene Fischer und Andrea Berg. Und gerade haben wir sie mit einem wirklich ganz, ganz tollen Hit hier gehört. Wir kommen jetzt mal zum Fun Fact des Tages. Auch der ist jede Woche mit dabei bei Punkt 9 Interaktiv und ihr könnt den immer in der ersten Stunde hören. Also, unser Fun Fact des Tages für euch.
1: 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Hier kommt ein Gedanke, der vielleicht den Tag ein bisschen leichter macht. Erwachsene laufen im Supermarkt oft ganz zielstrebig los und stehen dann plötzlich vor dem Kühlschrank und haben vergessen, was sie eigentlich holen wollten. Das Gehirn macht offenbar manchmal ein kleines Päuschen. Der Einkaufswagen weiß dann meist genauso viel wie wir. Wenn das passiert, einfach selbstbewusst nicken, als wäre genau das der Plan gewesen.
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0: Und Olis geht's auch in der zweiten Stunde weiter bei Punkt 9 interaktiv. Gleich gibt's eine kleine Pause, die Nachrichten und dann bin ich wieder für euch da. Und in der zweiten Stunde freut euch drauf auf den Star des Tages, das Daily Update und vieles mehr. Und wir werden unter anderem noch Musik hören von Michael Holm, Mendocino, Chris Roberts, Ich bin verliebt in die Liebe und Andrea Berg in ihrem neuen Rekordmix. Du hast mich tausendmal belogen. Alle drei Hits gibt's jetzt im kurzen Durchlauf. Dann gibt's noch einen Song und dann bin ich nach den Nachrichten wieder für euch da. Bis gleich.
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3: Im Studio Holger Dilk. Jens Spahn ist Vater geworden und das hat eine Diskussion losgetreten, denn das Kind von Spahn und seinem Mann ist von einer Leihmutter in den USA zur Welt gebracht worden. Imme Kasten.
4: Ja, und hier in Deutschland ist Leihmutterschaft ja verboten, auch weil Spahns Partei, die CDU, klar dagegen ist, dieses Verbot aufzuheben oder aufzuweichen. Auch Spahn selbst hatte sich vor einigen Jahren noch deutlich gegen Leihmutterschaft ausgesprochen. Kritiker sagen jetzt, Spahn umgehe Verbote, die er und seine Partei für alle anderen in Deutschland aufstellen. In den USA ist Leihmutterschaft in einigen Bundesstaaten erlaubt.
3: Die geplante Zuckersteuer soll kommendes Jahr rund 650 Millionen Euro einbringen. Besteuert werden zuckergesüßte Getränke, sagte Gesundheitsministerin Warken dem Redaktionsnetzwerk Deutschland. Durch die Mehreinnahmen sollen die Versicherten profitieren. Die Krankenversicherung erhält nämlich so mehr Geld aus Steuermitteln. US-Präsident Trump hat das Wahlsystem in den USA scharf kritisiert. In einer Rede an die Nation hat er von schockierenden Schwachstellen gesprochen. Tim Britztrup.
5: Die Wahlmaschinen und das Auszählungsverfahren seien anfällig für Hacking, Manipulation und Korruption, sagte Trump und wiederholte dabei mal wieder seine längst widerlegte Story vom gestohlenen Wahlsieg 2020. Noch vor der Kongresswahl in 3 Monaten soll es umfassende Änderungen geben. Bei der Wahl droht seinen Republikanern eine schwere Schlappe. Kritiker befürchten, dass mit einem neuen Gesetz, dem Safe Act, Millionen Menschen ihr Wahlrecht verlieren könnten, vor allem Wähler der Demokraten.
3: Die US-Armee hat nach eigenen Angaben erneut den Iran angegriffen. Laut iranischen Staatsmedien wurden dabei ein Flughafen und 2 Brücken getroffen. Der Iran selbst griff daraufhin unter anderem wieder Ziele in den Golfstaaten und Jordanien an. Dort haben die USA Militärstützpunkte. US-Präsident Trump ist am Sonntag beim Finale der Fußball-WM dabei. Laut Weißem Haus werde sich Trump das Spiel zwischen Spanien und Argentinien persönlich anschauen. Für den US-Präsidenten ist das nicht ganz ohne Risiko. Als er im vergangenen Jahr das Finale der Club-WM besuchte, wurde Trump von Fans ausgebuht.
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6: Mit KI-Support. Wechselnd wolkig ist es gerade und es kann auch schon mal regnen. Dazu sind einzelne Gewitter drin. Ab Mittag wird das Ganze verbreiteter mit Schauern und teils kräftigen Gewittern. Nur im Nordwesten bleibt es eher trocken. Die Höchstwerte liegen zwischen 23 und 30 Grad. Morgen dann wieder Sonne und Wolken. Ab und zu Regen oder ein Schauer. Maximal bis 29 Grad.
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1: Ich habe mir jetzt gerade noch einen Kaffee geholt und das heute mal wieder schwarz, ohne Zucker, ohne Milch. Ich weiß ja nicht, wie ihr euren Kaffee trinkt, aber ich habe mir gedacht, hier im Sendestudio tut das schon ganz gut. Und ich habe mal gehört, eben bei Hitze soll man dann auch Heißes trinken. Das wäre wesentlich besser, macht vor allen Dingen wacher. Damit euch nochmals einen schönen Vormittag zur zweiten Stunde, Punkt 9, interaktiv. Auch in dieser zweiten Stunde gibt es für euch den Star der Woche. Wir haben unter anderem aber auch das Daily Update mit dabei, Beiträge und eben Schlager und Oldies. Also volles Programm auch in dieser zweiten Stunde. Mein Name ist Rick Moreno und damit, wie gesagt, einen schönen Vormittag allen Hörern.
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1: Mein Herzenstürmer, Musik von Vivien Lind war das. Und jetzt mal eine kurze Frage in die Runde. Warum sucht man eigentlich immer das Handy, während man es schon in der Hand hält? Oder läuft mit der Brille auf der Nase durchs ganze Haus und fragt, hat jemand meine Brille gesehen? Falls euch das heute schon passiert ist, keine Sorge, ihr seid nicht alleine, denn jetzt gibt's die beste Musik und den schönsten Schlagermix hier für euch von mir, von Rick Moreno. Punkt 9 interaktiv, die zweite Stunde. Schönen Vormittag.

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0: Die schönsten Schlager-Oldies gehören bei uns auch dazu mit Michael Holm und Mendocino. Wer kennt es nicht? Man lernt neue Leute kennen, doch man merkt echt schnell, dass man nicht auf einer Wellenlänge ist. Sowas ist völlig normal und oft geht man schnell getrennte Wege. Kennt jeder wahrscheinlich von euch. Aber was tun, wenn man Menschen mit Freundes- oder im Freundes- oder im Familienkreis hat, die einen auf Dauer nicht gut tun? Toxische Menschen, eine Bedeutung, mit dem vieles nicht oder viele Leute nichts anfangen können. Dazu haben wir jetzt mal wirklich ein interessantes Thema und da hat Christoph Thuhl mal einen interessanten Beitrag erstellt. Wir hören mal rein und danach gibt's die neue Single von Norman Langen mit Isabella.
1: Eigentlich sollten uns die Menschen, die uns nahestehen, doch gut tun, oder? Doch manche lassen uns nach einem Telefonat, einer Nachricht oder einem Besuch erschöpft, verunsichert oder niedergeschlagen zurück. Manchmal sind das Kollegen, Freunde oder Familienmitglieder, manchmal sogar der eigene Partner. Wie wir solche belastenden Beziehungen Schritt für Schritt verlassen können, zeigt Autorin Daniela Vogt in ihrem neuen Buch Frei von toxischen Menschen in 100 Tagen für Dummies. Hallo, ich grüße Sie.
2: Ja, hallo und schön, dass ich hier sein darf.
1: Der Begriff toxisch, der begegnet uns heute ja ständig. Was macht denn einen Menschen denn wirklich toxisch?
2: Ja, ich weiß, es ist ein fürchterliches Passwort und kommt auch immer wieder, hat aber eine tiefere Bedeutung. Nicht jeder schwierige oder anstrengende Mensch ist gleich toxisch. Toxisch ist es dann, wenn es dauerhaft immer wieder auftritt und schädigend ist. Dazu können Manipulation, Abwertung oder Kontrolle gehören oder das Gefühl, nie gut genug zu sein für jemand anderen. Wer regelmäßig mit solchen Menschen zu tun hat, verliert Selbstvertrauen, Energie und Lebensfreude. Deshalb ist es wichtig, solche Muster zu erkennen und sich zu schützen.
1: Warum merken viele Betroffene oft erst sehr spät, dass ihnen eine Beziehung nicht gut tut?
2: Weil es erst ganz wundervoll anfängt. Und das meine ich nicht nur im romantischen Sinn. Es ist zu schön, um wahr zu sein. Solche Dynamiken entstehen auf lange Sicht. Und die belastenden Verhaltensweisen schleichen sich langsam ein. Zunächst suchen wir oft die Schuld bei uns. Oder hoffen, dass die andere Person sich ändert. Und manchmal gewöhnen wir uns einfach dran. Erst mit dem Abstand wird vielen Menschen bewusst, wie sehr sie unter der Situation gelitten haben.
1: Viele fragen sich, warum gehe ich nicht einfach? Warum fällt das Loslassen oft so schwer?
2: Von außen wirkt es ganz einfach. Für Betroffene ist es das nicht, sondern es ist ja erstmal schön, um dann schwierig zu werden. Wir haben eine starke emotionale Bindung, gemeinsame Erinnerungen oder die Hoffnung, dass doch noch alles gut wird. Dann kommen erst Schuldgefühle, Ängste und das Gefühl, Verantwortung für die andere Person zu tragen. Und all das führt dann dazu, dass Menschen deutlich länger in dieser belastenden Situation bleiben, als es ihnen meist gibt.
1: In Ihrem Buch geht es ja jetzt nicht nur um die anderen, sondern auch um uns selbst. Welche Rolle spielen dabei Selbstwert und persönliche Grenzen?
2: Eine sehr große Rolle, auch wenn es nicht heißt, dass Menschen, die mit toxischen Menschen zu tun haben, wenig Selbstwert oder wenig Grenzen haben. Wir können andere Menschen nicht verändern. Es geht aber darum, deutlich mehr auf uns selbst zu achten und eigentlich wissen wir es. Wichtig ist, dass die eigenen Bedürfnisse ernst genommen werden und unseren eigenen Gefühl wieder zu vertrauen. Und je stärker unser Selbstwert ist oder auch wieder wird, desto leichter fällt es uns, Ungesundes aus unserem Leben zu nehmen.
1: Warum haben Sie sich jetzt für ein 100-Tage-Programm entschieden?
2: Weil ich ein riesiger Fan von Neuroplastizität bin. Veränderung braucht 66 Tage in unserem Gehirn, wenn ich jeden Tag das mache. Und damit es auch gelingen kann, braucht es im Mittel 100. Und Denk- und Verhaltensmuster ändern sich nach 100 Tagen und deswegen sind diese Bücher der Wahnsinn, weil einfach jeden Tag 2 Seiten und am Ende ist Veränderung auch wirklich erlebbar und spürbar.
1: Autorin Daniela Vogt, vielen Dank.
2: Ich danke.
1: Die für Dummies-Reihe zeigt uns seit Jahren, kein Thema ist zu kompliziert, wenn es richtig erklärt wird. Frei von toxischen Menschen in 100 Tagen ist absolut...

0: die Wolkenstürmer. Wir stürmen durch die Wolken. Toller Song. Aber auch davor schon die neue Single von Norman Langen war mal wieder wirklich ein absoluter Ohrwurm und hat sogar riesengroßes Hitpotenzial. Ich habe ihn vor kurzem gesehen bei einem Auftritt, wo er eben diesen Song auch gesungen hat. Und da muss man wirklich sagen, da sind die Leute wirklich richtig gut abgegangen und haben mal mega gefeiert. Also, ich glaube, das könnte was werden, lieber Norman. Bei uns geht's jetzt weiter mit dem Star der Woche und da ist diese Woche Connie Francis, die eben mal ihren Rückblick erleben darf hier bei uns im Radio. Wir schauen mal zurück auf ihre Karriere und dann gibt's gleich Paradiso von ihr zu hören.
1: Sie war eine der größten Stimmen der 50er und 60er Jahre, Connie Francis. Geboren 1937 in den USA als Concetta Rosa Maria Franconero, begann ihre Karriere schon früh, zunächst eher erfolglos. Doch der Durchbruch kam 1958 mit dem Song Who's Sorry Now? Über Nacht wurde sie international berühmt. Was Connie Francis besonders machte, war nicht nur ihre klare, emotionale Stimme, sondern auch ihre Vielseitigkeit. Sie sang ihre Hits in mehreren Sprachen, darunter Deutsch, Italienisch und Spanisch, und wurde so weltweit zum Star. Songs wie Stupid Cupid oder Where the Boys Are prägten eine ganze Generation. Auch im deutschsprachigen Raum feierte sie große Erfolge, etwa mit Die Liebe ist ein seltsames Spiel. Damit eroberte sie die Herzen vieler Fans in Europa. Doch ihr Leben war nicht nur von Erfolg geprägt. Persönliche Schicksalsschläge und schwierige Zeiten warfen immer wieder Schatten auf ihre Karriere. Trotzdem blieb Connie Francis für viele ein Symbol für Stärke und Durchhaltevermögen. Bis heute gilt sie als eine der bedeutendsten Sängerinnen ihrer Zeit. Eine Künstlerin, deren Musik unvergessen bleibt.

0: Das Deutschlandwetter.
1: Das Deutschlandwetter an diesem Freitag. In einigen Teilen Deutschlands wird es hin und wieder mal zu Niederschlag oder eben auch Gewittern kommen. Die Temperaturen liegen bei 23 Grad an diesem Freitag, in der Nacht bei 15 Grad. Am Samstag bleibt es dann in einigen Bundesländern trocken. In einigen Bundesländern wird es dann auch nochmal hier und da ein paar einzelne Gewitter geben oder auch Regen. Ansonsten bleiben die Temperaturen beständig 23 Grad. Es wird also ein bisschen kühler. Aber trotzdem genießen wir dieses wirklich tolle Wochenende. Denn so geht's auch weiter am Sonntag. Da bleibt es teils sonnig. Temperaturen bis zu 22 Grad. In der Nacht 19 Grad. Also, was gibt Schöneres, als vielleicht den Tag nochmal so richtig schön zu genießen und doch nochmal was zu unternehmen. Kommt gut durch diesen Freitag.
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0: Ich bin verliebt in die Liebe. Chris Roberts war das. Und wer erinnert sich nicht an wirklich diesen tollen Künstler der 70er Jahre? Seine größten Erfolge unter anderem Du kannst nicht immer 17 sein oder eben gerade gehört Ich bin verliebt in die Liebe. Er hat aber auch unter anderem schon wirklich wahnsinnig viel erreicht und hatte unter anderem bei der ZDF-Hitparade 60 Auftritte. Es gab viele Filmrollen, wo er mitgewirkt hat, 11 Millionen Tonträger verkauft und starb leider 2017 mit 73 Jahren. Ein wirklich ganz, ganz toller Künstler, Chris Roberts. Wir erinnern uns zurück. Jetzt kommen wir mal zu Sven, denn der hat das aktuelle Daily Update für euch für den heutigen Freitag, den 17.07.2026. Und danach gibt es Musik, genau, was auch sonst, von Bata Ilic mit Michaela.
1: Hier ist das Daily Update am Freitag. Einen schönen 17. Juli zusammen. Heute heißt es für die Schülerinnen und Schüler in Nordrhein-Westfalen, Zeugnisse abholen, Ranzen in die Ecke und dann ab in die Sommerferien. 6 Wochen lang steht ab jetzt auch für NRW Ausschlafen, Freibad, Eisessen und auch Urlaub auf dem Programm. Unser Mastertipp aber für alle Eltern, bitte holt schon heute die noch bestückten Brotdosen aus dem Ranzen, das erspart euch dann in 6 Wochen einiges an Arbeit. Wenn heute irgendwo die Sirene geht, dann sind Sie oft als erstes zur Stelle, die Freiwillige Feuerwehr. Angefangen hat alles heute vor 185 Jahren. Am 17. Juli 1841 wurden in Meißen 132 Männer für das erste Freiwillige Feuerlöschkorps Deutschlands vereidigt. Eine Idee, die bis heute lebt und ohne die viele Städte und Gemeinden kaum vorstellbar wäre. An dieser Stelle einmal Danke an alle Ersthelfer, die uns immer täglich das Leben retten oder einfach Schlimmeres verhindern. Schon mal danke für alles, alles, alles. Danke, dass ihr immer im Einsatz seid. Ab heute beginnt wieder einer der schönsten Himmelblicke des Sommers, die Perseiden starten nämlich. Der Sternschnuppenregen startet heute und begleitet uns dann bis Ende August und erreicht in der Nacht vom 12. auf den 13. August seinen Höhepunkt. Schon jetzt aber huschen täglich die ersten Sternschnuppen über den Himmel. Also ab heute Abend einfach mal jeden Abend nach oben schauen. Und nicht vergessen, wer eine Sternschnuppe sieht, darf sich was wünschen. Mickey Maus, das Dornröschenschloss und jede Menge Kindheitserinnerungen. Heute vor 71 Jahren eröffnete Walt Disney das erste Disneyland in Kalifornien. Millionen Besucher strömen seitdem durch die Toren des Parks und obwohl am Eröffnungstag längst nicht alles glatt lief, wurde das Disneyland zum Vorbild für Freizeitparks auf der ganzen Welt und zu einem der glücklichsten und vor allem sorgenfreundlichsten.

sorgenfreisten Orten der Welt. Ab heute wird's laut in Belgien und auch auf zahlreichen Webstreams. Tomorrowland startet nämlich. Tausende Fans aus aller Welt feiern an diesem und am nächsten Wochenende eines der größten Elektrofestivals überhaupt. Die Tickets sind jedes Jahr in Rekordzeit einfach ausverkauft und die aufwendigen Bühnen sind einfach legendär und die größten DJs der Welt stehen einfach am Mischpult. Wenn ihr also heute irgendwo jemanden mit Glitzer im Gesicht im Reiseverkehr seht, die Chancen stehen ganz gut, dass das Ziel dieser Person Tomorrowland heißt. Und das war das Daily Update vom Freitag. Heute ist ja übrigens Welttag des Emojis. Früher hat man seine Gefühle in Worten beschrieben, heute reicht da oft ein Emoji. Naja, außer beim Finanzamt, denn die akzeptieren den Geldsack-Emoji nach wie vor nicht. Sven Beikam, Daily Redaktion.

0: Der neue Mix von Du hast mich tausendmal belogen, Andrea Berg. Ihr hört bei uns auch erfrischend deutschen Schlager und ihr bekommt bei uns immer mal wieder die ein oder anderen interessanten Informationen oder eben auch unser Tagesrezept. Die ein oder anderen Rezepte werden wir auch immer mal wieder wiederholen. Das hat einfach auch damit zu tun, damit wirklich jeder Hörer die Möglichkeit hat, mitzuschreiben. Heißt im Großen und Ganzen Stift und Zettel rauszuholen, denn wir kommen zu unserem Tagesrezept und da gibt es heute einen Erdbeer-Feta-Salat mit Minze und da hören wir jetzt mal rein. Also schön mitschreiben und dann gibt es gleich weiterhin richtig tolle Musik von Annemarie Eilfeld sowie ein Feuerwerk, ihr neuer Song.
1: Heute gibt's Sommer pur aus der Küche. Ein frischer Erdbeer-Feta-Salat mit Minze, perfekt für warme Juniabende. Ihr braucht frische Erdbeeren, Rucola, Feta, geröstete Walnüsse, etwas frische Minze und ein Dressing aus Olivenöl, Honig und Balsamico. Die Erdbeeren vierteln, den Feta darüber bröseln und alles mit Rucola mischen. Walnüsse kurz in der Pfanne anrösten, das bringt richtig Aroma. Dann das Dressing darüber geben und mit frischer Minze toppen. Das Beste daran? Süß, salzig und knackig zugleich. Sommergeschmack in nur 10 Minuten. Dazu passt ein kühler Weißwein oder hausgemachte Zitronenlimonade. Und vielleicht ist das genau das Rezept, das nach Sonne, Garten und langen Juniabenden schmeckt. Guten Appetit!

abwechslungsreich geht's gleich auch in die dritte Stunde. Dann gibt's für euch noch tolle Schlager und Oldies. Wir werden unter anderem was über Bonnie Taylor hören, die leider verstorben ist. Und wir werden das Wochenhoroskop dabei haben, das aktuelle. Freut euch also drauf. Und wir schauen natürlich auch nochmal zurück auf diesen Juli 2026. Was ist alles neu? Was gab es oder gibt es für Änderungen? All das von meinem Kollegen Christoph Thuhl. Und gleich bin ich dann in der dritten Stunde wieder für euch da. Bis gleich.

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2: Im Studio Holger Dilk. Die Diskussion um das Vaterglück von Unionsfraktionschef Spahn reißt nicht ab. Es geht darum, dass Spahn und sein Mann dabei in den USA die Dienste einer Leihmutter in Anspruch genommen haben. Mehr von Sönke Röhling.
3: In Deutschland sind Leihmutterschaften verboten und auch Spahn hat dafür gesorgt, dass das so bleibt. Die CDU hat das gerade erst auf ihrem Bundesparteitag im Februar nochmal beschlossen. Deswegen gibt es jetzt Vorwürfe der Doppelmoral. Aus der eigenen Partei kommen sogar Rücktrittsforderungen, unter anderem von der Schatzmeisterin der Frauenunion Rosin. Sie sagte den Funke-Zeitungen, wer dieses Verbot durch eine Auslandslösung umgehe, der setze sich über den Geist des deutschen Gesetzes hinweg.
2: Vor dem Dresdner Oberlandesgericht geht heute ein weiterer Prozess rund um die rechtsextremistische Terrorgruppe NSU zu Ende. Angeklagt ist eine Frau, die NSU-Terroristin Beate Zschäpe mehrfach ihre Identität geliehen haben soll. Die Bundesanwaltschaft fordert 4,5 Jahre Haft. Bundesgesundheitsministerin Wagen rechnet schon für das kommende Jahr mit einem Geldsegen durch die Zuckersteuer. Sie erhofft sich Einnahmen von 650 Millionen Euro, sagte sie dem Redaktionsnetzwerk Deutschland. Mehr von Tim Britztrup.
4: Schwarz-Rot ist sich einig, dass eine Zuckersteuer für Softdrinks kommen soll. Für Getränke mit mehr als 5 Gramm zugesetztem Zucker auf 100 Milliliter sollen 26 Cent pro Liter fällig werden, bei mehr als 8 Gramm sogar 32 Cent. Limo- und Energy-Drink-Hersteller sollen so dazu gebracht werden, ihre Rezepte zu überdenken. Für Kritik bei der Gesundheitsreform sorgt weiter die Krankschreibung ab dem ersten Tag. Der Chef des CDU-Arbeitnehmerflügels Radke fordert in den Funke-Zeitungen die Rücknahme.
2: Mehrere Krankenkassen sollen sich mit einem riskanten Immobilienfonds verzockt haben. Nach Recherchen unter anderem der Süddeutschen Zeitung sollen die Kassen mindestens 170 Millionen Euro in den Fonds gesteckt haben. Eigentlich gelten strenge Regeln, sie dürfen nur in risikoarme Anlagen investieren. Das Finale der Fußball-WM am Sonntag ist eine Premiere. Zum ersten Mal überhaupt treffen in einem WM-Endspiel der amtierende Weltmeister und der amtierende Europameister aufeinander. Argentinien hat gegen Spanien außerdem die Chance, als erstes Team seit mehr als 60 Jahren den Titel zu verteidigen. Im Übrigen unter den Augen von US-Präsident Trump, der sich zum Endspiel angemeldet hat.
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5: Mit KI-Support. Wechselnd wolkig ist es gerade und es kann auch schon mal regnen. Dazu sind einzelne Gewitter drin. Ab Mittag wird das Ganze verbreiteter mit Schauern und teils kräftigen Gewittern. Nur im Nordwesten bleibt es eher trocken. Die Höchstwerte liegen zwischen 23 und 30 Grad. Morgen dann wieder Sonne und Wolken, ab und zu Regen oder ein Schauer, maximal bis 29 Grad.
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1: Wir starten mit euch in die dritte Stunde. Es gibt das Wochenhoroskop, interessante Beiträge, Informationen und eben Schlager und Oldies. Alles mit dabei. Und ich freue mich, euch auch in dieser letzten Stunde noch unterhalten zu dürfen. Mein Name ist Rick Moreno, ihr hört die Sendung Punkt 9 Interaktiv. Euch einen schönen Vormittag.
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1: Ihr hört Punkt 9 interaktiv, auch in dieser dritten Stunde. Hier mit mir, mit Rick Moreno, nochmals einen schönen Vormittag allen Hörern. Wir haben es mitbekommen, die Nachricht. Bonnie Taylor ist leider verstorben. Es war eine wirklich wahnsinnig tolle Künstlerin. Und wir erinnern uns wirklich gerne zurück an Zeiten mit ihr, die wirklich richtig toll war. Den Rückblick bzw. über Bonnie Taylor gibt es jetzt hier im kurzen Beitrag für euch.
2: Es gibt Stimmen, bei denen braucht man eigentlich keine Ansage. Zwei oder drei Worte reichen und man weiß sofort, wer da singt. Bonnie Tyler war genau so eine Stimme. Rau, kraftvoll, manchmal fast ein bisschen brüchig und trotzdem stark genug, um den ganzen Raum zu füllen. Am Mittwoch, den 8.7., ist Bonnie Tyler im Alter von 75 Jahren gestorben. Und mit ihr verliert die Musikwelt nicht einfach nur eine erfolgreiche Sängerin. Sie verliert eine Stimme, die wirklich niemand mit einer anderen verwechseln konnte. Geboren wurde sie als Gaynor Hopkins in Wales. Ihre berühmte Reibeisenstimme war dabei ursprünglich überhaupt nicht geplant. Nach einer Operation an den Stimmbändern veränderte sich ihre Stimme dauerhaft. Was wahrscheinlich erstmal wie ein großes Problem wirkte, wurde später zu ihrem unverwechselbaren Markenzeichen. Manchmal läuft im Leben eben nicht alles nach Plan. Und manchmal entsteht genau daraus etwas, das Millionen Menschen über Jahrzehnte im Gedächtnis bleibt. Ende der 70er kam mit It's a Heartache der internationale Durchbruch. Und spätestens 1983 führte dann eigentlich kein Weg mehr an Bonnie Tyler vorbei. Gemeinsam mit dem Songwriter Jim Steinman entstand Total Eclipse of the Heart. Eine dieser großen Powerballaden, bei denen Zurückhaltung ehrlich gesagt sowieso keine Chance hat. Da gibt es Drama, da gibt es große Gefühle und natürlich diesen Moment, an dem plötzlich alle mitsingen, ganz unabhängig davon, ob sie den Text wirklich können. Meistens wird es spätestens beim nächsten Turnaround dann doch irgendwie überzeugend. Mit Holding Out for Hero folgte eine weitere Hymne, die bis heute in Filmen, Serien, auf Partys und natürlich im Radio funkt. Denn Bonnie Tyler gehörte nicht nur in die 80er. Ihre Musik ist geblieben. Und sie selbst stand noch viele Jahrzehnte auf der Bühne, veröffentlichte neue Musik und vertrat Großbritannien 2013 sogar beim Eurovision Song Contest. Bonnie Tyler hat gezeigt, dass eine Stimme nicht perfekt oder glatt sein muss. Sie muss etwas erzählen, sie muss wiedererkennbar sein und sie muss Gefühle transportieren. All das konnte ihre Stimme. Und vermutlich wird sie genau deshalb noch sehr lange im Radio zu hören sein. Vielleicht erinnert man an Bonnie Tyler deshalb auch nicht am besten mit Stille, sondern mit Musik, mit großen Gefühlen und mit einer Lautstärke, bei der man ruhig ein kleines bisschen weiter aufdrehen darf.

0: Und auch das gibt es bei uns hin und wieder immer mal zu hören. Englische Oldies. Gerade Musik gehört von Paul McCartney. Wir schauen jetzt mit euch mal zusammen in die Sterne und schauen einfach mal, was macht denn Löwe-Zwilling, Krebs oder die Fische? Oder. Es gibt ja so viele tolle Sternzeichen und das Wochenhoroskop gibt es in zwei Teilen jetzt für euch wie eben jede Woche.
1: Der Blick in die Sterne.
2: Das aktuelle Wochenhoroskop.
1: Wassermann.
3: Frische Gedanken bringen Bewegung in gewohnte Abläufe von Wassermännern. Beruflich kann ein ungewöhnlicher Vorschlag genau die Aufmerksamkeit bekommen, die er verdient. Und in der Liebe wächst die Verbundenheit, wenn kleine Gesten mehr zählen als große Versprechen.
1: Fische.
3: Die Juliwoche lädt dazu ein, den eigenen Gefühlen zu vertrauen. Beruflich hilft es, sich nicht von jeder Meinung beeinflussen zu lassen. In der Beziehung sorgt ein ruhiger, gemeinsamer Moment für Vertrauen und emotionale Nähe.
1: Widder.
3: Die Lust, etwas zu bewegen, ist kaum zu übersehen bei Widdern. Beruflich können mutige Entscheidungen den entscheidenden Anstoß geben. In der Liebe bringt eine spontane Überraschung frischen Schwung in den Alltag.
1: Stier.
3: Gelassenheit wird zum Erfolgsfaktor. Beruflich zahlt es sich aus, Schritt für Schritt vorzugehen und sich nicht aus der Ruhe bringen zu lassen. In der Liebe schafft Verlässlichkeit ein starkes Fundament.
1: Zwillinge.
3: Neue Begegnungen liefern Zwillingen spannende Impulse. Beruflich können gute Gespräche Türen öffnen, mit denen kaum jemand gerechnet hat. In der Beziehung entsteht Leichtigkeit, wenn gemeinsam gelacht und auch Neues ausprobiert wird.
1: Krebs.
3: Die eigenen Bedürfnisse rücken stärker in den Mittelpunkt. Beruflich lohnt es sich, klare Grenzen zu ziehen und Prioritäten neu zu ordnen. In der Liebe stärkt ein ehrlicher Austausch das gegenseitige Vertrauen.
1: Das aktuelle Wochenhoroskop. Dein Sternzeichen war noch nicht dabei?
2: Dann bleib dran.
1: Gleich geht's weiter.

0: Der Blick in die Sterne.
1: Das aktuelle Wochenhoroskop.
0: Löwe.
2: Die Ausstrahlung von Löwen wirkt ansteckend und motivierend. Beruflich kann man mit einer klaren Vision andere überzeugen. In der Liebe darf es ruhig etwas leidenschaftlicher werden, fast wie die Spannung vor dem großen WM-Finale.
0: Jungfrau.
2: Mit Übersicht und Geduld lassen sich auch anspruchsvolle Aufgaben gut meistern. Beruflich bringen kleine Verbesserungen langfristig große Wirkung. Und in der Beziehung sorgt gegenseitige Unterstützung für ein gutes Gefühl.
0: Waage.
2: Diese Woche steht für Wagen im Zeichen der Balance. Beruflich hilft ein diplomatischer Umgang dabei, unterschiedliche Interessen zusammenzuführen. In der Liebe schafft Offenheit eine harmonische und entspannte Atmosphäre.
0: Skorpion.
2: Der Blick fürs Wesentliche wird geschärft. Beruflich können sorgfältige Analysen den entscheidenden Vorsprung bringen. In der Liebe entstehen intensive Momente, wenn Gefühle ohne Umwege gezeigt werden.
0: Schütze.
2: Neugier und Optimismus treiben Schützen in dieser Juliwoche an. Beruflich lohnt es sich, Chancen schnell zu erkennen und auch beherzt zu nutzen. In der Beziehung sorgt eine gemeinsame Aktivität für gute Stimmung, vielleicht nochmal beim Public Viewing am Fußball-Finalsonntag.
0: Steinbock.
2: Ruhige Entschlossenheit bringt Steinböcke diese Woche zuverlässig voran. Beruflich zeigen sich erste Erfolge einer langfristigen Planung. In der Liebe entsteht Sicherheit durch Beständigkeit und auch das Gefühl, sich jederzeit aufeinander verlassen zu können.
0: Das war der Blick in die Sterne.
1: Alle Angaben ohne Gewähr.

0: das Deutschlandwetter.
1: Das Deutschlandwetter an diesem Freitag. In einigen Teilen Deutschlands wird es hin und wieder mal zu Niederschlag oder eben auch Gewittern kommen. Die Temperaturen liegen bei 23 Grad an diesem Freitag, in der Nacht bei 15 Grad. Am Samstag bleibt es dann in einigen Bundesländern trocken. In einigen Bundesländern wird es dann auch nochmal hier und da ein paar einzelne Gewitter geben oder auch Regen. Ansonsten bleiben die Temperaturen beständig 23 Grad. Es wird also ein bisschen kühler. Aber trotzdem genießen wir dieses wirklich tolle Wochenende. Denn so geht's auch weiter am Sonntag. Da bleibt es teils sonnig. Temperaturen bis zu 22 Grad. In der Nacht 19 Grad. Also, was gibt Schöneres, als vielleicht den Tag nochmal so richtig schön zu genießen und doch nochmal was zu unternehmen. Kommt gut durch diesen Freitag.
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vieles mehr. Also unbedingt einschalten und dabei sein. Und ich freue mich, mit euch zusammen dann 3 Stunden jede Woche Freitag durch den Vormittag zu gehen.

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1: Sommer bei uns im Radio und einige Bundesländer, die haben auch schon Sommer. Sommerferien und in Nordrhein-Westfalen, da haben sie sogar heute begonnen, die Sommerferien am heutigen Freitag. Also mittlerweile wahrscheinlich alle Bundesländer eben in den Sommerferien drin. Und was gibt es Schöneres? Wir schauen mal auf diesen wirklich tollen Juli, der nicht nur die Sommerferien bringt, sondern eben auch die ein oder anderen Rückblicke oder eben auch das, was gerade so im Juli aktuell ist. Alle Neuheiten gibt's jetzt von meinem Kollegen Christoph Thuhl.
2: Neuer Monat, neues Glück und neue Regeln. Der Juli, der ist da und wie so oft bringt er nicht nur hoffentlich Sommerwetter mit, sondern auch einige Änderungen, die uns im Alltag begegnen. Fangen wir mit einer guten Nachricht an. Millionen Rentnerinnen und Rentner bekommen ab diesem Monat mehr Geld. Die gesetzlichen Renten steigen um 4,24%. Das sorgt zwar nicht gleich für die Weltreise, aber vielleicht reicht's für das ein oder andere zusätzliche Eis mit den Enkeln oder einfach für ein bisschen mehr Luft im Portemonnaie. Auch bei der Steuererklärung wird's moderner. Wer einen eher einfachen Steuerfall hat, kann künftig vieles direkt per Smartphone erledigen. Und mal ehrlich, wenn wir heute schon Pizza, Schuhe und den

auch einen Einkauf per App bestellen, war es eigentlich nur eine Frage der Zeit, bis auch das Finanzamt aufs Handy zieht. Weniger erfreulich für alle, die gerne in Fernost auf Schnäppchenjagd gehen. Bestellungen aus Nicht-EU-Ländern könnten teurer werden, weil zusätzliche Zollkosten anfallen können. Das vermeintliche 3-Euro-Schnäppchen kann am Ende also doch etwas mehr kosten. Für Beschäftigte in der Altenpflege gibt es dagegen gute Nachrichten, die Löhne steigen. Eine wichtige Anerkennung für einen Beruf, der viel Verantwortung mit sich bringt. Und dann gibt es noch etwas für alle, die sich schon einmal über ein kaputtes Haushaltsgerät geärgert haben. Die neuen Regeln zum Recht auf Reparatur sollen dafür sorgen, dass Geräte künftig einfacher und länger repariert werden können. Vielleicht landet der Toaster dann nicht gleich im Elektroschrott, nur weil ein kleines Teil den Geist aufgegeben hat. Also, der Juli bringt ein paar positive Veränderungen, mehr Geld für viele Rentner und Pflegekräfte, mehr Digitalisierung und hoffentlich weniger Wegwerfmentalität. Nur der Sommer, der hält sich wie immer nicht an die gesetzlichen Vorgaben, da müssen wir wohl weiter auf Petrus vertrauen.

0: Ich habe jetzt kurz vor dem Sendeende nochmal einen wirklich tollen, tollen Song für euch. Ihr habt ja vorhin das Original gehört von Wolfgang Petri, Sommer in der Stadt. Ja, ja, aber das haben wir auch damals aufgenommen. Diesen Song haben nämlich damals die Fox Piraten gecovert. Und ich war unter anderem mit Markus Faber zusammen und habe diesen Song aufgenommen unter Fox Piraten. Und den gibt es jetzt hier für euch nochmal zu hören. Wir haben schon in der letzten Woche oder vorletzten Woche auch diesen Song gespielt und haben da wirklich ganz, ganz, ganz, ganz viel Lob bekommen. Dass es wirklich ein richtig, richtig guter Fox ist und ein wirklich ganz, ganz toller Song. Jetzt gibt's eben von diesen Fox-Piraten, damals mit mir, Sommer in der Stadt.
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Das waren sie. 3 Stunden.9 interaktiv, euer Vormittag hier in eurem Radio. Und ich genieße jetzt das Wochenende, mache jetzt Feierabend. Dieses Wochenende habe ich frei und da freue ich mich ganz besonders drauf, vielleicht nochmal hier und da was zu unternehmen. Solltet ihr vielleicht auch machen. Und wenn es dann doch regnet, einfach einen Schirm mitnehmen. Und wenn nicht, dann genießt das schöne Wetter. Bis dahin, bye bye und tschüss, sagt euer Rick Moreno. Schönen Freitag, schönes Wochenende. Ciao.

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und herzlich willkommen zu einer brandneuen Ausgabe von The Heart of Country, unserem gemeinsamen Start ins Wochenende wie jede Woche live aus dem Sendestudio Fürth von Country Road 58. Natürlich auch in dieser Woche wieder mit dabei SVR Hanse Radio, Satzzentrale Retro und Hall of Music Radio aus Bremen. Mein Name ist Thomas Mandt. Wie immer freue ich mich riesig, dass wir alle wieder miteinander ins Wochenende starten. Und das machen wir jetzt richtig cool mit knackig toller Country-Musik vom Deutsch-Kanadier Alexander Ludwig oder wie wir sagen würden, Alexander Ludwig. Hier ist er, der Alexander mit Love Today.

Alexander Ludwig oder auch Alexander Ludwig, wie die Kanadier ihn wahrscheinlich aussprechen würden. Er hat deutsche Vorfahren, die Familie lebt aber schon seit vielen, vielen Jahren in Kanada. Das ist ein richtig schöner Song, I Love Today, ich liebe heute oder ich liebe den Tag, so würde ich das mal grob übersetzen. Das kann ich nur unterschreiben, weil mir gefällt dieser Tag auch, ich finde den auch genial. Es ist der Tag, wo wir alle miteinander ins Wochenende starten, wo es großartige Country-Musik gibt. Mein Lieblingsthema, ihr wisst schon, das da draußen, das Wetter, das passt ja auch. Ist nicht mehr ganz so heiß wie letzte Woche, aber das ist ja auch okay. Hauptsache immer noch schön kuschelig. Wir können immer noch draußen was unternehmen und damit sind wir ja schon mal ganz gut dabei. Dabei seid ihr auch, wenn ihr möchtet, und ich weiß, ihr möchtet. 0911 6 10 40 90 3, das wäre 0911 6 10 40 90 3, das ist die Hotline direkt hier ins Studio, oder ihr e-mailt thomasradioshow@gmail.com. Die E-Mail-Adresse thomasradioshow@gmail.com. Die WhatsApp-Line-Nummer, die gibt's dann später noch, sonst haben wir hier zu viel Zahlensalat gleich am Anfang der Sendung. Jetzt haben wir Brooks und Dunn und die sagen Play Something Country und quasi so als Begründung, warum wir Country spielen sollen, haben wir dann Apple und Jamie Johnson und die sagen Country is for me, weil Country was für mich ist.

0: Ja, ihr Lieben, nicht nur, dass man bei so einem Song nicht ruhig im Stuhl sitzen kann oder was auch immer man tut, man muss rumhüppen, habe ich jetzt auch gerade gemacht, also im Stuhl, weil sonst reicht das Kabel hier vom Kopfhörer nicht. Aber das ist auch so ein wirklich mit Klatsch-Song und mit Sing-Along-Song, da geht gar nichts dran vorbei. Und es beweist außerdem dieser Song auch mal wieder, dass gute, großartige Country-Musik nicht notwendigerweise immer nur aus USA kommen muss oder Kanada oder so. Nein, denn die beiden, der Apple kommt nämlich aus Südafrika und der James Johnson, der kommt aus Australien und die beiden machen dann so einen tollen Country-Song. Noch mehr tolle Country-Musik könnt ihr euch wünschen, wenn ihr zum Bleistift die WhatsApp-Line nutzt. 0160 490 3223. Die WhatsApp-Line zu mir ins Studio 0160 490 3223. Und ihr dürft gerne eine Voice-Message hinterlassen. Ihr könnt aber auch texten oder einfach nur so ein paar bunte Bilder, Emojis heißen die, glaube ich, schicken, ne? So klatschende Hände oder irgendwie sowas, anstoßende Biergläser, ist mir egal. Meldet euch, ich will wissen, dass ihr da seid. Ich bin nämlich neugierig und zwar, ja, hat meine Mama schon immer gesagt, neugierig ist er nicht, er will nur alles wissen. Genau, da hatte sie recht, ne? Und so ist das. Also 0160 490 3223 ist eure Line per WhatsApp hier zu mir ins Studio. Gleich gibt's einen Song, Musikwunsch, den ersten für den Volker aus Stuttgart. Und der hat sich Alabama gewünscht mit Roll On 18 Wheelers für seinen Kumpel Martin und alle Trucker, die jetzt am Wochenende oder überhaupt unterwegs sind. Weil da ist, ohne die geht nämlich nichts, ne? Das wollen wir nochmal ganz kurz hier anmerken. Ohne die Jungs in ihren Lastern auf der Autobahn, da geht gar nichts. Ich weiß, wer von euch mit dem Auto unterwegs ist, ist manchmal ein bisschen genervt, wenn man nicht vorbeikommt, weil die Brummis im Weg sind. Aber ohne die Brummis brummt nichts im Kühlschrank, ne? Da geht nichts mehr dann. Also, einfach beim nächsten Mal, wenn ihr auf der Autobahn unterwegs seid und da ist so ein großer Brummi vor euch, lasst ihn seine Arbeit machen. Das ist nämlich seine Arbeit, Autofahren. Machen die meisten gar nicht zum Vergnügen, weil irgendwie müssen ja die Brötchen aufs Tablett kommen, hätte ich fast gesagt. Ja, die Butter aufs Brot kommen oder wie auch immer. Also, ihr Lieben. Und davor habe ich Alex Williams angesetzt. Und der sagt, old before my time. Also alt, bevor es soweit ist. Naja.
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Als nächstes auf der Playlist habe ich Musik von einem Papa- und Tochter-Duo. Der Papa heißt Royce, die Tochter heißt Jeannie. Zusammen sind sie die Kendalls und 1978 haben die quasi so in ihrer Karriere durchgestartet und haben dann so einen Hit nach dem anderen gemacht. Und das ist ein Musikwunsch, der jetzt dann kommt von den Kendalls. Der Otto aus Nürnberg hat sich gewünscht, Thank God for the radio. Bitteschön.

Ihr seid eingeschaltet bei unserem gemeinsamen Start ins Wochenende hier bei Country Road 58, SVR Hanse Radio, Sattzentrale Retro und Hall of Music. Mein Name ist Thomas Mant. Sein Name ist Ibo.

Und warum spiele ich euch das Stück hier an und warum labere ich da drüber und lasse es euch nicht hören? Weil ich jetzt das Original für euch aufgelegt habe. Das stammt nämlich schon aus dem Jahre 1984 und ist von einem Herrn namens Eddie Raven. Und Eddie, der singt: Who needs you? Wer braucht dich? I've got Mexico.

Das ist Musik aus dem Jahre 1984, die Originalversion. Who needs you? I've got Mexico. Wer braucht dich schon? Ich hab Mexiko. Und im Deutschen war das von Ibo, dem deutsch-türkischen Sänger, und der hat daraus Ibiza gemacht. Ja, ihr lieben Zugeschalteten auf Hanse Radio sowie Hall of Music beziehungsweise auch Satzzentrale Retro. Es gibt wieder technische Probleme, liegt aber nicht bei uns. Ich will da nicht die Schuld auf andere schieben, soll man nicht so tun, aber liegt an dem Provider, der diese Zuschaltungen macht. Tut uns leid, da haben wir leider keinen Einfluss drauf. Ich hoffe, dass es im Laufe der Sendung alles wieder geht. Bleibt bitte dabei, hier bei Country Road 58 und den anderen Sendern SVR, Hanse Radio, Satzzentrale Retro und dann in der Wiederholung auch bei dem Hall of Music Radio aus Bremen. Ich hoffe, dass das jetzt in der Sendung einigermaßen rüberkommt. Deborah Allen kommt jetzt und sie sagt, I've been wrong before. Ich habe mich schon mal getäuscht. Also ich nicht. Oder täusche ich mich da jetzt?

Ihr seid eingeschaltet bei The Heart of Country, unserem gemeinsamen Start ins Wochenende. Mein Name ist Thomas Mandt. Euren Namen, den kenne ich nicht. Das stimmt ja gar nicht, doch eigentlich kenne ich schon zumindest den einen oder den anderen von den Musikwünschen her und da sind wir beim Thema. Und jetzt kombinieren wir USJ mit einem Musikwunsch. Jetzt gibt's erstmal unseren Samstags-Johnny, der auch gleichzeitig Johnny Cash ein Musikwunsch ist, und zwar von Maria aus Pretoria in Südafrika. Da ist jetzt übrigens Winter, da ist kalt. Brrr. Und sie möchte gerne Johnny Cash hören mit I Walk the Line für ihren inzwischen leider verstorbenen Ehemann Ted. Der war ein großer Johnny Cash-Fan und heute am 4. Juli wäre der Ted nämlich 85 Jahre alt geworden. Und dann wünscht sie sich für sich selber noch Dolly Parton und hat gesagt, einen von den Titeln, wenn ich spielen könnte, da spiele ich doch beide, ist doch ganz klar. Da hören wir als Snake hinten drauf dann die Dolly mit 9 to 5. Und außerdem gibt's natürlich auch Grüße von der Tochter Myra und Grüße natürlich auch von mir.

Eve Angeline, das war Arlie Carlson. Im Original stammt die Nummer aus dem Jahr 1998 von einem Herrn namens Chad Brock. Den haben wir ja auch schon öfters gehört. Einer seiner größten Hits war Yes. Und das war das mit dem Brief, wo er seine Mail nicht bekommen hat und dann die abgeholt hat in der alten Wohnung und dann das Mädel und so weiter. Kennen wir die Story. Schön. Chad Brock ist auch gute Musik, aber das hier, wie gesagt, die Coverversion von Arlie Carlson, Country-Mucke aus Norwegen. Das ist, ihr wisst schon, mit den Blockhäusern und den Wollpullis und so, da kommt der her und da machen die auch tolle Country-Musik. Genauso wie diese Dame hier. Hier ist Brandy Carlile. You and me on the rock, zusammen mit einem Herrn namens Lucius.

Atlanta, Sweet Country Music by the Heart of Country, unserem gemeinsamen Start hier ans Wochenende. Die Temperaturen sind ein bisschen kühler, dann machen wir einfach heiße Musik, dann gleicht sich das wieder aus, aber nichtsdestotrotz bleiben wir mal ganz kurz bei meinem Lieblingsthema, dem Wetter. Und das sagt ja für die andere Woche, für die nächste Woche wieder schön warm, soll ja auch wieder über die 30 Grad werden, also wollen wir uns hier eigentlich auch gar nicht beschweren. Ich beschwere mich auch gar nicht über Musikwünsche. Im Gegentum, ich freue mich, wenn die reinkommen. Könnt ihr bitte machen. 0160 4903223 ist die WhatsApp-Line. Oder ihr könnt auch eine E-Mail schreiben an thomasradioshow@gmail.com. Das wäre thomasradioshow@gmail.com. Hab auch schon den einen oder anderen noch in der Warteschleife sozusagen schon in die Playliste geschoben. Gibt's noch im Laufe der Sendung. Jetzt gibt's erstmal Come Back. Hier ist Tim Nelson.

Leider haben wir die Kollegen von SVR Hanse Radio und von Satzzentrale Retro schon wieder verloren. Ja, irgendwie haben die noch Knoten in ihren Kabeln oder steht da bei Laut FM jemand auf der Leitung? Ich weiß es nicht. Vielleicht kriegen wir es irgendwann mal gebacken. Keine Ahnung, aber im Moment sind wir wieder ganz alleine. Ganz unter uns hier bei Country Road 58. Das war übrigens gerade Country-Musik aus Südafrika von der Gruppe Blackbird. Home heißt die aktuelle Single. Ihr dürft gerne noch Musikwünsche reinlassen. 0911 610 4093 ist die Hotline. 0911 610 4093. Da könnt ihr gerne noch durchklingeln, wenn ihr möchtet. Jetzt sagen wir mal was. Get it right. Macht's doch richtig. Und das ist Mr. Bo Armstrong bei The Heart of Country.

Musikwunschzeit hier bei The Heart of Country, unserem gemeinsamen Start ins Wochenende. Die Dani aus Köln, long time no hear, wie der Altfranzose sagt. Wir haben schon lange nichts mehr von dir gehört, meine Liebe. Wir haben schon gedacht, du bist irgendwie verschütt gegangen oder den Rhein runtergeschwommen in Köln und findest nicht mehr nach Hause oder sonst irgendwas. Schön, dass es dich noch gibt, schön, dass du noch zuhörst und jetzt hast du einen schönen Musikwunsch dir rausgesucht, nämlich Check Yes or No.

Check, yes, oh no. Ein Musikwunsch von der Dani aus Köln. Sie hat nichts dazu geschrieben, ob das für jemanden speziell ist oder nur für sich. Gehe ich mal davon aus, dass du das Ding einfach hören wolltest, weil es dir gefällt. Ist ja auch eine schöne Nummer. Jetzt habe ich gleich noch einen Musikwunsch. Hartford Hallelujah. Das Ding ist über 5 Minuten. Das ist eine schöne Live-Aufnahme von Herrn Brandon Lake. Und das ist, die habe ich mir rausgesucht, weil der Harry hat gesagt, spiel doch irgendwas in der Live-Aufnahme. Dann spiele ich jetzt nicht nur irgendwas, sondern das. Und ich finde, das ist schön. So, jetzt geht's los. Hier ist Brandon Lake. Hartford Hallelujah. By the Heart of Country.

Brandon Lake ist das bei The Heart of Country mit Hartford Hallelujah. Schöne Live-Nummer, danke Harry für den Musikwunsch. Richtig genial. Jetzt machen wir weiter in Sachen Liebeslied. Caroline, hier ist Ian Munzik.

Jetzt ist wieder Musikwunschzeit angesagt hier bei The Heart of Country. Und zwar dieses Mal aus Österreich kommend, Clara aus Wien. Clara wünscht sich das für ihren Freund. Okay. Julio Iglesias, soweit komme ich noch mit. Und Willie Nelson, zweckstandene Monsbrüder, wie die Bayern sagen, ne? Verstehe ich auch noch. Aber die singen über die Mädels, die sie schon alle lieb gehabt haben. Naja. To all the girls I've loved before, Julio und Willie.

Paul Brand, Love, It's a Beautiful Thing. Ihr seid eingeschaltet bei The Heart of Country und das ist auch ein Beautiful Thing, das ist auch eine schöne Sache, freut mich, dass ihr da seid. Mein Name ist Thomas Mandt und erreichen könnt ihr mich per E-Mail thomasradioshow@gmail.com und WhatsApp 0160 4903 223. God gave me you. This is Brian White by The Heart of Country.

0: Am Beach, ja, Blake Shelton, an irgendeinem Strand, da könnten wir jetzt auch sein. Das wäre vielleicht auch nicht verkehrt. So, jetzt schauen wir mal nach Hannover rüber. Mal gucken, ob der Frank da ist. Hallo Frank, bist du da?
1: Ach so. Ich bin da, natürlich.
0: Ach, und wenn ich den Regler hochschiebe, dann hört man dich sogar. Jawohl, aber man hat alles gehört. Du, bevor wir über deine Sendung reden, die es dann gleich gibt, die traurige Nachricht des Tages für alle Junggesellen, für alle in der Männerwelt, die noch zu haben wären. Taylor Swift hat geheiratet. Jetzt ist meine Frage an dich, Frank. Denkst du nicht, die ist ein bisschen jung für dich?
1: Ja, für mich ist auf alle Fälle ein bisschen jung. Aber gut, es ist egal. Sie hat ja mit dem Travis Kelce wirklich guten, toppen Ehemann gefunden, denke ich mal. Die haben sich wohl schon längerer Zeit gefunden und die scheint sich auch gut zu verstehen, die beiden.
0: Ja, das wollen wir doch mal hoffen. Und mehr zu dem Thema Taylor hast du mir schon vorhin verraten. Gibt's in deiner Sendung, was gibt's denn sonst noch Schönes?
1: Ja, ich mache nochmal einen Rückblick. Letzte Woche Samstag hat ja Alan Jackson sein allerletztes Bühnenkonzert gegeben und ich habe mir daraufhin dann nochmal so ein paar Videos angeschaut, die von dem Tage sind und da werde ich jetzt auch mal ein bisschen was zu erzählen haben, denn der ist wirklich richtig klapprig geworden, der Alan Jackson. Das muss man traurigerweise echt dazu sagen.
0: Naja, sagen wir es mal so, wir werden alle nicht jünger, ne?
1: Nein, aber ihm geht es wirklich nicht gut. Also er ist wirklich klapprig. Also ich werde dazu in der Sendung noch ein bisschen was zu erzählen haben.
0: Was gibt's denn sonst noch? Hast du auch ein Interview dabei?
1: Natürlich habe ich auch wieder ein Interview mit Caleb Lathrop. Auch ein toller Künstler, der hat also auch wirklich coole Songs. Im Interview hat der Christian Lamitschka wieder für uns mitgemacht. Und es gibt ja jede Menge neue Songs, natürlich auch wie immer für diese Tageszeit am Samstag ist wieder alles mit dabei.
0: Wunderbar, dann wünsche ich dir eine störungsfreie Sendung, uns gute Unterhaltung. Und weil wir schon gerade dabei sind und über Taylor Swift geredet haben, ich hoffe, ich habe einen Taylor Swift-Titel mir rausgesucht, den ich jetzt schnell spielen möchte oder auch ein bisschen langsamer, je nachdem. Ich hoffe, dass du den nicht schon rausgesucht hast für deine Sendung. Wenn doch, hast du noch ein paar Minuten Zeit, einen neuen rauszusuchen. Ich wünsche dir was, bis später, hier ist Taylor Swift, Begin Again.
1: Ja, tschüss, Thomas.

Begin Again, das war sie. Taylor Swift. Ja, jetzt ist ausgeswiftet. Jetzt hat sie ja geheiratet, hat sie den Nachnamen gewechselt. Mehr zu diesem Thema gibt's dann gleich nochmal in der Sendung vom Frank ab 16 Uhr in der Country Music News International Radio Show und Magazine. Der hat auch wieder jede Menge neue Sachen an Musik mit eingepackt, der Frank, haben wir gerade gehört. Ich bedanke mich auch fürs Zuhören. Nächste Woche wieder von 14 bis 16 Uhr The Heart of Country. Und wenn ihr schon früh aufstehen wollt, ab 10 Uhr, gleiche Stelle, gleiche Welle, da gibt's dann den Retro Country Countdown. Mein Name ist Thomas Mann. Well,

Hallo liebe Chorfreunde und Chormusikbegeisterte, ich möchte Sie heute am 28. Juni 2026 zu unserer 638. Ausgabe von dem Takt, das Chormagazin, herzlich begrüßen und einladen zuzuhören. Eine Stunde Chormusik auf Radio Regentrude, Radio Schwung in Ungarn, Radio Hall of Music 1 aus Bremen und auch in unserem eigenen Internetradio im Takt, das Chorradio. Natürlich außerdem auch ein herzliches Willkommen den Hörerinnen und Hörern des Klinikfunks Karlsruhe am Städtischen Klinikum in Karlsruhe. Begonnen haben wir mit einem Sonntagmorgen in den Bergen, eine Komposition von Walter Geiger und vorgetragen vom Hausmann-Quartett aus Hünsborn. Heute sind wir in der ersten halben Stunde in den Bergen zu Gast. Hiernach wird's musikalisch dann natürlich auch noch was moderner. Bleiben wir also noch etwas in den Bergen. Der Männerchor 1868 Oberstdorf-Allgäu unter der Leitung von Heinrich Lüders kommt jetzt mit dem Alpengruß, einer Komposition von Karl Wicker. Das Südtiroler Volkslied Gardeina, Gardeina im Arrangement von Hans Demetz singt uns dann der Chor Die Joini Gardeina unter Leitung von Samuel Rungaldier. Und hiernach kommt noch der Sächsische Bergsteigerchor unter Leitung von Axel Langmann zu uns mit dem Bozener Bergsteigerlied Wohl ist die Welt so groß und weit im Satz von Kurt Köpfe. 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

Wir bleiben, wie gesagt, noch in den Bergen und hören gleich zwei Lieder vom Südtiroler Komponisten Beppe De Marzi. Freuen Sie sich auf Benia Calastoria mit dem Kemperwerkschor aus Olbe und der Leitung von Huberto Schönauer und hiernach dann Signore delle Cime, gesungen vom Männerchor Saslon aus St. Christina in Südtirol unter Leitung von Samuel Rungaldi. Abschließend kommt noch der Ruhrkohlechor aus Essen unter Leitung von Harald Jüngst zu uns mit dem Ave Maria der Berge von Otto Groll.

Thorsten Engelmann, 1975 in Bielefeld geboren, gründete 1995 seine eigene A Cappella-Band Total Vokal, die später in Tovokant umbenannt wurde. Nachdem sich Tovokant 2012 aufgrund personeller Veränderungen aufgelöst hatte, wurde unter dem Namen Morbus Vocalis in gemischter Formation weitergesungen in wechselnden Besetzungen. Heute produziert er unter diesem Namen, teilweise unterstützt von befreundeten Musikern, seine neueren Songs. Von 2009 bis 2013 war Thorsten Engelmann parallel noch beim Soester Vokalquintett Sphinx aktiv. Freuen Sie sich jetzt auf modernen A-Cappella-Chorgesang von und mit Thorsten Engelmann, arrangiert von ihm für Ensemble und Chor. Beginnen werden wir mit dieser Textzeile. Ich wünsche dir von Herzen, bewahr dir den Moment. Wie ich finde, ein wunderschöner A-Cappella-Song. Der Moment, gesungen von Morbus Vocalis. Übrigens, der Song ist für gemischten Chor auch als Notensatz erschienen und erhältlich im JB Music Musikverlag. Anschließend hören wir dann die Ballade Feels Like Home von Randy Newman und im Arrangement ebenfalls von Thorsten Engelmann mit dem Ensemble Morbus Vocalis. Dieses Lied ist ebenfalls für Männerchor und gemischten Chor im JB Music Musikverlag erschienen. Ja, und abschließend gibt's ein brandneues Werk von Thorsten Engelmann und Morbus Vocalis, habe ich erst heute bekommen. Ich wünsch dir von Sarah Conner. Das Arrangement stammt ebenfalls von Thorsten Engelmann.

Die Miladies Osthelden unter Leitung von Verena Arns hören wir mit Ein Kompliment im Arrangement von Pascal Thibault. Hiernach kommt dann noch der Jugendchor Schönau-Altenwenden mit The Saint's Tist in einem Arrangement von Kerstin Spieren, die auch die Leitung des Chores innehat zu Wort. Solisten sind Nina Sondermann, Michelle Neuschulde, Sophia Reichling und Lucy Stahl.

darf ich Ihnen den Männerchor Kannibale Vokale aus dem südlichen Westerwald unter der Leitung von Marco Herbert ankündigen. Freuen Sie sich auf Mad World im Arrangement von Daniel Dickhoff, Romanze von den Wise Guys im Original gesungen und ebenfalls von Daniel Dickhoff und zum Abschluss noch Junge, ein Song der Ärzte im Satz von Oliver Gies.

Und schon sind wir wieder am Ende unserer Sendung angelangt. Gerne gebe ich Ihnen noch, bevor ich mich gleich verabschiede, wie immer unsere Sendezeiten durch. Die da wären sonntags von 18 bis 19 Uhr, donnerstags von 19 bis 20 Uhr auf Radio Regentrude. Sonntags von 10 bis 11 Uhr, dienstags und freitags von 9 bis 10 Uhr auf Radio Schwung aus Ungarn vom schönen Plattensee. Freitags von 14 bis 15 Uhr auf Radio Hall of Music 1 aus Bremen. Außerdem auch mittwochs von 15 bis 16 Uhr der Klinik von Karlsruhe am Städtischen Klinikum in Karlsruhe. Und ja, natürlich auch auf unserem eigenen Im Takt das Chorradio. Die aktuelle Im Takt Sendung gibt's im Takt Radio sonntags von 11 bis 12 Uhr und auch an jedem der Wochentage zu unterschiedlichen Zeiten mal zu hören. Die aktuelle Playlist der Lieder und auch unser Voting, Ihnen steht eine Stimme pro Teilnehmer und auch pro Browser zur Verfügung. Das heißt, Sie können schon mehr als einmal nur voten, wenn Sie entweder mehrere Browser benutzen oder über PC und Smartphone voten. 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Zum Abschluss gibt's aus den 30er Jahren den Chanson Foxtrott Kinder, heute Abend, da such ich mir was aus. Von Friedrich Holländer aus dem Tonfilm Der blaue Engel. Für uns gesungen vom Quartettverein Die Räuber Gummersbach unter Leitung von Gus Anton, der auch für die Chorbearbeitung verantwortlich ist. Ich hoffe, Ihnen hat Im Takt wieder gefallen und wünsche Ihnen eine gute Woche und all denen, die leider erkrankt sind, eine gute und ganz schnelle Besserung und natürlich schnelle Genesung. Passen Sie alle bitte besonders gut auf sich auf, denn ich würde mich sehr freuen, wenn wir uns das nächste Mal wieder hören, wenn es heißt Im Takt das Chormagazin. Ihr Jürgen Bruch.

0: davon sieht nach Magie aus.
1: Ja, da ist kein Touchscreen, kein Akku, kein poliertes Aluminium, richtig.
0: Ganz genau. Aber sobald das Lötzinn abkühlt und Strom durch diese simplen Bauteile fließt, verbindet dich dieser scheinbare Schrott plötzlich mit der anderen Seite des Planeten. Willkommen zu diesem Deep Dive.
1: Hallo.
0: Unser Ziel auf dieser akustischen Entdeckungsreise heute ist es herauszufinden, wie ein Häufchen einfachster elektronischer Bauteile eine echte Leidenschaft für globale Kommunikation entfachen kann.
1: Ja, und die Grundlage dafür ist ein super spannender Projektbericht aus dem Blog von Jörg Porte, also auf dd1go.de. Es geht da um eine Spendenaktion.
0: Richtig, da wurden 10 Bausätze eines sogenannten Pixie-4-Funkgeräts in die Ukraine geschickt. Und wir scheuen uns heute einen ganz konkreten Fall an, nämlich den von einem jungen Mann namens Semen Eisenstein.
1: Sein Rufzeichen ist UR3QCE, das sollte man vielleicht erwähnen.
0: Genau. Er bekommt einen dieser Bausätze zum Geburtstag geschenkt und baut ihn dann unter Anleitung seines Mentors im Clubheim zusammen. Und da ist eben diese krasse Diskrepanz zwischen der extremen Schlichtheit des Bausatzes und dem unglaublichen Potenzial des Geräts.
1: Ja, absolut. Um zu verstehen, warum dieses Geburtstagsgeschenk so besonders ist, müssen wir uns ansehen, was aus diesen unscheinbaren Bauteilen eigentlich entsteht. Das verwandelt sich nämlich in einen voll funktionsfähigen Kurzwellentransceiver.
0: Also ein Sender und Empfänger in einem.
1: Genau. Für das 40-Meter-Band spezialisiert auf Telegrafie, also Morsecode, was Funker CW nennen. Und das Verrückte ist die Sendeleistung. Die beträgt gerade einmal winzige 0,5 bis 1 Watt.
0: Okay, dröseln wir das mal auf. Für dich, der du uns gerade zuhörst. 1 Watt, das ist ungefähr die Leistung von einem extrem schwachen LED-Nachtlicht in der Steckdose.
1: Ja, das ist fast nichts.
0: Wie um alles in der Welt kann eine Energie, die kaum ausreicht, um ein Treppenhaus zu beleuchten, Signale über ganze Kontinente schicken?
1: Das Faszinierende daran ist eigentlich die Geschichte dahinter. Die Idee des Pixie stammt aus den 1980er Jahren. Es gab da frühe Schaltungen wie den Fox.
0: Mhm, den Fox.
1: Genau, und das war die absolute Reduktion auf das Wesentliche. Das war sozusagen der Inbegriff des Minimalismus im Amateurfunk. Ein echter Einstiegsklassiker in die QRP-Welt.
0: QRP.
1: Ja, QRP ist der Code für das Funken mit sehr geringer Leistung. Und diese Reichweite mit nur 1 Watt funktioniert eben, weil die Kurzwellen an der Ionosphäre der Erde reflektiert werden. Sie springen quasi um den Globus.
0: Ah, wie beim Billard.
1: Exakt. Und weil man CW, also Morsecode, nutzt, da wird die gesamte winzige Energie auf einen extrem schmalen Frequenzbereich gebündelt.
0: Wahnsinn. Also wenn wir jetzt unter die Haube schauen, das ist extrem reduziert, oder?
1: Total. Wenn man sich die Schaltpläne aus der Quelle ansieht, das ist unfassbar simpel.
0: Ja, ein paar Widerstände, so 47K oder 33K, dann einfache Transistoren, 9018 und 8050.
1: Und ein Standard-Audio-Chip, der LM386.
0: Richtig. Aber das Herzstück ist dieser Quarz-Oszillator. Der gibt eine feste Frequenz von 7,023 MHz vor. Es gibt ja keinen stufenlosen Abstimmknopf, oder?
1: Nein, überhaupt nicht. Du hast keinen großen Drehknopf wie bei teuren Geräten. Du hast nur einen winzigen Trimmer-Kondensator.
0: Aha.
1: Damit kannst du den Ton für das Ohr minimal verschieben. Das Prinzip dahinter nennt sich Direktmischschaltung.
0: Okay, wie funktioniert das genau?
1: Also das eintreffende Funksignal wird ohne Umwege direkt mit dem Signal dieses kleinen Oszillators gemischt. Die Frequenzen werden quasi subtrahiert und das Ergebnis wird direkt in Audio umgewandelt. Alles läuft mit nur 9 bis 12 Volt.
0: Das geht notfalls sogar über eine kleine Batterie?
1: Absolut. Und wenn man die Morse-Taste drückt, wird exakt derselbe Generator, der eben noch fürs Hören zuständig war, als Sender genutzt.
0: Hier wird es jetzt wirklich interessant. Das ist ja so, als würde man denselben Stimmbandmuskel sowohl zum extrem feinen Zuhören als auch zum lauten Schreien benutzen.
1: Ja, das ist ein super Vergleich. Der Sender schickt das Signal dann direkt an die einfache Antenne, also einen Dipol oder eine Vertikalantenne.
0: Aber Moment mal. Wenn hier alles mit dem absoluten Minimum an Bauteilen gemacht wird und es keine komplexen Filterkaskaden gibt wie bei teuren Geräten, entsteht da nicht ein absolutes Chaos im Kopfhörer?
1: Oh ja, das Fehlen von Filtern ist da kein Fehler, sondern ein absolut zentrales Merkmal der Schaltung.
0: Echt? Man hört also alles?
1: Du hörst praktisch den gesamten Äther gleichzeitig. Da ist kein schmalbandiger Filter, der unerwünschte Geräusche herausschneidet.
0: Also das Rauschen, benachbarte Stationen.
1: Genau. Das Rauschen, benachbarte Stationen und das eigentliche Nutzsignal. Du hast alles auf einmal im Kopfhörer.
0: Puh, das stelle ich mir anstrengend vor.
1: Wenn wir das in einen größeren Kontext setzen, genau hier liegt der enorme Lerneffekt. Der Operateur, also in diesem Fall der junge Seemann, muss selbst extrem aufmerksam hinhören.
0: Er muss das quasi im Kopf sortieren.
1: Richtig. Er muss das relevante Signal mental isolieren. Und das erzwingt ein tiefes, intuitives Verständnis dafür, wie Radiowellen und der Äther wirklich funktionieren.
0: Das ist eine krasse Low-Tech-Philosophie. In einer Welt, in der unsere Smartphones und Computer im Hintergrund Millionen von Störsignalen automatisch für uns herausfiltern.
1: Ohne dass wir es überhaupt merken, ja.
0: Genau. Da wirkt dieser Ansatz fast schon rebellisch-puristisch. Zwingt uns diese einfache Technik paradoxerweise dazu, präsenter und fokussierter zu sein, als es ein hochmodernes, teures Funkgerät jemals könnte?
1: Definitiv. Man ist gezwungen, im Moment zu sein. Und das bringt uns direkt zurück in dieses Clubheim in der Ukraine. Zu dem Moment des allerersten Einschaltens.
0: Ja, der erste Kontakt. Lauter Quelle hat Seemann gerade das letzte Bauteil verlötet.
1: Und sein Mentor, Igor Schelest, scherzt dann direkt: Na, dann wollen wir mal nach Japan schauen.
0: Großartig.
1: Ja. Und ein weiterer Funker, Sergei Grischenko, hilft dann bei der Feinjustierung an diesem kleinen Trimmerkondensator, um den optimalen Ton zu finden.
0: Seemann ist da ja extrem ungeduldig, oder? Er fragt, ob man schon was hört.
1: Genau. Und Sergei reicht ihm dann scherzhaft den Kopfhörer und sagt: Aber da ist doch was. Japan ist zu hören.
0: Wahnsinn.
1: Das wirft eine wichtige Frage auf. Seemann hat hier ja nicht nur einfach nach Zahlen gemalt oder blind einen Bauplan befolgt.
0: Nein, er hat das System durch das Löten und Hören wirklich in seiner Funktionstiefe verstanden.
1: Richtig. Dieser Moment des ersten Kontakts mit dem Äther, das ist der Wendepunkt. Da wird er vom bloßen Elektronikbastler zum echten Funkamateur.
0: Also was bedeutet das alles unterm Strich? Ich finde diese zwischenmenschliche Dynamik dabei so stark. Das gemeinsame Basteln, der Humor unter den Funkern.
1: Ja, und die Übergabe des Kopfhörers an die nächste Generation.
0: Genau, das ist wie die Staffelstallübergabe. Für Selbstsepsen ist es ja laut der Quelle erst der Anfang. Die direkten Folgen dieses ersten erfolgreichen Tests sind enorm.
1: Oh ja, er hat sich sofort eine Morse-Tabelle erstellt.
0: Und er hat sich eine vertikale Morse-Taste besorgt. Er will unbedingt diesen Morse-Code lernen, diese Punkte und Striche.
1: Er will eben vom passiven Zuhörer zu einem aktiven Sender werden. Das ist doch toll. Aus so einem kleinen, simplen Lötprojekt ist ein echtes Werkzeug für weltweite Kommunikation geworden.
0: Ja, der Wahnsinn. Und in der Quelle verabschieden sie sich ja am Ende mit dem klassischen Funkergruß. 73.
1: 73, genau.
0: Und das bringt mich zum Schluss zu einem Gedanken, den ich dir, der du uns gerade zuhörst, ganz direkt mitgeben möchte. Wir leben heute in einer Welt der sofortigen, unsichtbaren und extrem mühelosen digitalen Kommunikation.
1: Mhm.
0: Wir tippen auf Glas und Nachrichten fliegen einfach so um die Welt. Aber verpassen wir dadurch nicht etwas Essentielles? Denk mal darüber nach, welcher moderne Komfort in deinem eigenen Leben vielleicht die faszinierende, rohe Mechanik unserer Welt verbirgt.
1: Eine gute Frage.
0: Wäre es nicht unendlich befriedigender, ab und zu wieder die sprichwörtlichen Drähte und Widerstände der Dinge zu verstehen, anstatt immer nur fertige Knöpfe zu drücken? Vielen Dank fürs Zuhören und bis zum nächsten Deep Dive.

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And if the band you're in starts playing different tunes, I'll see you on the dark side of the moon. Tja, auf der dunklen Seite des Mondes kann ich ihn vielleicht eines Tages wiedersehen. Lieber hätte ich ihn wiedergesehen beim Besuch des Wendelsteins, bei der Augsburg-Tour von FM Kompakt, bei der Fahrt mit der Dampflok auf den Brocken oder bei der kommenden Gründentour von FM Kompakt. Doch daraus ist niemals etwas geworden. Bei den ersten konnte ich jeweils nicht mit teilnehmen und beim Gründen wird Jürgen nicht mit teilnehmen können. Und auch auf den schwarzen Stein wird er nicht mehr steigen können. Dem Standort, wo der von ihm gegründete Sender seinen größten Erfolg feierte, wovon er aber leider gar nichts mehr hatte, weil man ihn ausgebotet hatte. Jürgen von Wedel, Delta Golf 3 Whisky Zulu, war sein Amateurfunkrufzeichen. Er hat uns die Satellitenanlage aufgebaut, mit der ich jahrelang Radio Caroline gehört habe, bevor dem Sender die Satellitenverbreitung zu teuer wurde. Ja, es gibt Leute, die bauen sich eine Satellitenanlage nicht, um Fernsehen, sondern um Radio zu hören. Das war immer meine Leidenschaft, Radio. In meiner Jugend mit einem Kofferradio grundig Eliteboy. Das ging wie damals üblich nur ungefähr so bis 102 MHz. Und die Bügelmaschine der Nachbarn hat immer total reingestört. Bzzz, buff, bzzz, buff. Da sind immer zum Entsetzen meiner Eltern die Lautsprecher fast von der Wand gefallen. Und die Nachbarin konnte sehr lange bügeln, wenn sie besoffen war. Ich suchte dann nach einer besseren Lösung und im lokalen Käseblatt stand dann eine Anzeige: Stereoanlage 1000 Mark, Telefon 84 und so weiter. Das war der Nachbarort Germering. Ja, eine sehr aussagekräftige Anzeige, deswegen hat da außer mir auch niemand angerufen. Das stellte sich dann aber als das grundig Flaggschiff heraus für eigentlich 2600 Mark. Der Preceiver X55 mit Aktivboxen und einem Kassettendeck. In zwei verschiedenen Farbtönen angeblich wollte es deshalb der Besitzer nicht mehr. Und auf die Art kam ich dann endlich zu einer guten Anlage. Interessant war allerdings schon, als ich die dort beim Verkäufer ausprobierte, war da so ungefähr bei 103 MHz plötzlich ein Sender, den ich nicht kannte. Konnte ich ja auch nicht kennen, ging hier auf meinem vorherigen Radio gar nicht rein. Und ich fragte dann nur, was ist das denn? Und der Verkäufer ganz entsetzt, keine Ahnung, aber an der Anlage liegt das nicht, die ist in Ordnung. Glücklicherweise ging der Sender dann auch, nachdem ich die Anlage bei mir zu Hause stehen hatte, der nannte sich Radio Bavaria International, kam ziemlich verrauscht rein, aber er kam rein und war ein tolles Programm. Von Joe Lüders und Axel Ricken und das Ganze brachte uns als Privatradio. Kann man sich heute drum streiten, ob das eine gute Entwicklung war. Es ist nicht ganz das draus geworden, was wir gerne gehabt hätten. Aber wir sind uns darüber im Klaren, dass wir das damalige Radio nicht gemocht haben, das öffentlich-rechtliche, wo hier in Bayern immer nur verjazztes Latino-Zeug von eigentlichen Hits gespielt wurde, aber niemals die Originale. Erstens wollte man das Rundfunkorchester mit Tantiemen versorgen. Und zweitens dachte man, die Autofahrer fahren in den Graben, wenn man ihnen ordentliche Musik präsentiert, während mich eher diese Autofahrermusik zur Verzweiflung gebracht hätte, wenn ich damals schon gefahren wäre. Natürlich habe ich versucht, die Macher hinter dem Sender kennenzulernen. Das kann man in meinem Buch nachlesen, das es inzwischen als Nachdruck allerdings ziemlich teuer wieder beim Verlag gibt und auch als E-Book, das auch nicht billig ist. Ich selbst habe leider keine mehr. Ich habe dann unter anderem Nepo und Mick kennenlernen können, die DJs, die bei dem Sender aufgelegt haben. Die Macher blieben im Verborgenen. Axel Ricken habe ich später einmal bei Radio Brenner besuchen können, das war ziemlich chaotisch. Und da zeigte sich schon, dass Dark Side of the Moon seine Lieblingsplatte war. Die ließ er in brüllender Lautstärke laufen. Das tat er bis zuletzt, er lebt leider inzwischen nicht mehr. Joe Lüders, der ursprünglich zusammen mit Jürgen von Wedel die Idee hatte für den Sender, habe ich dann viele Jahre später kennengelernt. Der hat sich immer sehr zurückgehalten, mit dem konnte ich zwar funken, aber dann fuhr er auf der Autobahn von Gilching nach Germering und ich auf der Landstraße von Germering nach Gilching, bloß begegnet sind wir uns nicht, wollte er damals nicht. Und irgendwann bei einem Mailbox-Treffen krähte dann plötzlich jemand aus der hinteren Ecke, »Na, ich bin's, kennst du mich nicht?« »Nee, wie hätte ich ihn denn kennen sollen, wenn ich ihn vorher nicht getroffen habe, ne?« Tja, Joe Lüders ist dann leider an ALS gestorben. Und ich war froh, dass ich ihn doch noch kennenlernen konnte vorher. Und wie ich das erwähnte Buch schreiben wollte, wollte ich natürlich mit einem der Protagonisten sprechen, die aber nicht mit mir. Und wie ich dann nachgedacht habe, habe ich mir gedacht, da gab es doch noch jemanden, Jürgen von Wedel. Von dem spricht nur nie jemand. Dann habe ich in der Liste der Amateurfunkrufzeichen recherchiert. Ich wusste ja sein Rufzeichen, Delta Golf 3 Whisky Zulu. Habe eine Adresse gefunden im Osten von München,
mir im Telefonbuch die entsprechende Telefonnummer herausgesucht und angerufen. Und Jürgen meinte, ich soll doch mal vorbeikommen. Das habe ich dann gemacht. Und dann fing Jürgen an zu erzählen und zu erzählen und zu erzählen. Und irgendwann konnte ich mir das nicht mehr merken, habe schnell Papier herausgezogen, habe angefangen zu schreiben. Das ging 2 Stunden lang mindestens. Irgendwann hatte ich kein Papier mehr, habe auf irgendwelchen Umschlägen weitergeschrieben. Tja, Jürgen hatte viel zu erzählen und das war die wahre Geschichte von Radio Bavaria International, während seine Mitstreiter das manchmal doch ein bisschen schön ausgebaut hatten. Jürgen war der Techniker im Hintergrund, der eigentlich auch gerne ans Mikrofon wollte, aber nicht so oft gelassen wurde, der die Antennen zusammengebaut hat, der sie auch abenteuerlich über die Grenze geschafft hatte, der das Geld für den Sender gegeben hatte und der am Schluss von dessen großen Erfolg nichts mehr hatte, weil man ihn ausgebotet hatte. Deshalb hatte er über die Jahre das ganze Thema begraben und gedacht, es interessiert sich keiner mehr dafür und war dann völlig von den Socken, als ich bei ihm aufkreuzte und er merkte, es interessiert sich doch noch jemand dafür. Dieses Gespräch war dann die Grundlage des Südtirol-Kapitels in meinem Buch Piratensender, das mir auch das Wichtigste war, weil das nun mal das ist, was ich tatsächlich miterlebt habe. Mich interessieren auch die anderen Geschichten, aber Radio Caroline habe ich natürlich in seiner Piratensenderzeit nicht gehört. Wie auch, da war ich ja gerade erst 3 Jahre, als die Zeit zu Ende ging, die Swinging Sixties. Und der einzigste Zusammenhang mit Caroline in jeden Tagen war, dass man bei meiner Taufe Oh My Darling Caroline gesungen hat, um mich zu beruhigen, von Ronnie. Damals hat ja niemand original englische Stücke gekannt. Nachdem mein Buch herausgekommen ist, haben sich dann natürlich immer mehr Leute für diese ganzen Geschichten interessiert. Da konnte man dann auch damals drüber reden. Das Problem war, als die ganzen Sachen noch relativ frisch waren, war es viel zu gefährlich, darüber zu reden, weil es einige unschöne Vorkommnisse um diese Sender aus Südtirol gegeben hatte. Wie immer haben sich da halt ziemlich brutale Geschäftemacher mit eingemischt. Und das war auch der Grund, warum Jürgen sich dann komplett aus der Sache zurückgezogen hatte. Damit wollte er nichts zu tun haben, das war nicht seine Welt. Er war kein Dynamitfischer oder Großklapp, er war ein bodenständiger Mensch. Später hat er dann sehr gerne von seiner Geschichte erzählt. Das wollte er auch jetzt in Erkrath auf dem kommenden Radiotag tun. Doch leider wurde er unerwartet zu der großen Sendestation im Himmel abberufen. Das ist sehr traurig. Ich wäre so gerne nochmal mit ihm auf einen seiner geliebten Gipfel gestanden, von denen aus er gesendet hat oder gerne gesendet hätte. Wo er jetzt ist, hat er den weit besseren Standort. Aber mit dem Empfang klappt es trotzdem nicht so ganz. Jürgen, vielen Dank, dass ich dich kennenlernen konnte. Und dass du mir die Geschichte erzählt hast, wie das wirklich war mit dem Piratenradio aus Südtirol. Und ich bin sehr froh, dass du dich dann doch noch im Guten an diese Zeit erinnern und davon anderen Leuten erzählen konntest. Und da mir weitere Worte fehlen, lasse ich jetzt noch einmal Pink Floyd sprechen. The Great

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Hallo, liebe Hörerinnen und Hörer, wir begrüßen Sie recht herzlich zu Ausgabe Nummer 596 von Radio DARC, dem spannenden Technikmagazin für Funkamateure und Technikfans. Das Datum der Erstveröffentlichung ist Freitag, der 10. Juli 2026. Ich bin Colli Farren und werde Sie durch die kommende Sendestunde führen. Der Radiopionier und Funkamateur Jürgen von Wedel, Delta Golf 3, Whisky Zulu, ist kürzlich verstorben. Er machte in den 70er Jahren Furore, als er einen UKW-Sender in den Bergen von Südtirol aufbaute und von dort aus ganz Süddeutschland mit Piratenrundfunk beschallte. Er brach das Eis für das Privatradio. Wir erinnern an einen großen Menschen voller Emotion für das Radio. Ja, der Amateurfunk und die Kurzwellen bringen auch heute noch viele Menschen in Emotionen. Und daher starten wir in diese Sendung mit einer schönen Ballade von Rick Okersack. Und sie heißt Emotion.

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1: Heute mit diesen Themen. Besichtigungstermine am ehemaligen Langwellensender Europe 1 im Saarland. Voice of America kehrt nach Lampertheim zurück. Amateurfunk begleitet die Tour de France und historischer Längstwellensender SAQ war wieder aktiv. Am Mikrofon Conny Ferrin. Die Gemeinde Überherren im Saarland hat die öffentlichen Besichtigungstermine am ehemaligen französischsprachigen Langwellensender Europe 1 für das zweite Halbjahr 2026 bekannt gegeben. Der Flyer ist auf der Webseite des Distriktes Saarland zu finden. Technische Führungen gibt es demnach am 22. August, am 19. September und am 17. Oktober, das sind Samstage jeweils um 11 Uhr. Eine Anmeldung beim Kulturamt der Gemeinde Überherren ist erforderlich unter Telefon 06836 909 122 oder per E-Mail an kultur@überherren.de, Überherren mit UE. Die Führung dauert etwa 90 Minuten. Der Preis beträgt 10 Euro pro Person. Die Führung ist auf maximal 30 Teilnehmer begrenzt. Der ehemalige Langwellensender in der Gemeinde Überherren, Berus, ist ein beeindruckendes Monument der Rundfunkgeschichte. Er war mit einer Ausgangsleistung von 2000 Kilowatt ehemals der stärkste Langwellensender der Welt und konnte bis nach Nordafrika empfangen werden. Die Anlage steht seit 1999 unter Denkmalschutz und ist noch so erhalten wie am letzten Tag des Sendebetriebes. Die Sendehalle wurde 2021 wegen ihrer außergewöhnlichen Konstruktion in die Reihe der historischen Wahrzeichen der Ingenieurbaukunst in Deutschland aufgenommen. In der Clubzeitschrift CQDL, Ausgabe 11, 2022, hat Eugen Dupré, Delta Kilo 8, Victor Romeo, ab Seite 52 einen Bericht veröffentlicht unter dem Titel »Die Kathedrale der Wellen – Das Sendezentrum Europe 1«. Sie waren lange Jahrzehnte Ikonen des freien Radios in einer freien Welt. Die Voice of America, Radio Liberty und Radio Free Europe. Gerade zu Zeiten des Kalten Krieges durchbohrten sie mit ihren starken Kurzwellen den eisernen Vorhang und versorgten Millionen Hörerinnen und Hörer im Ostblock mit unabhängigen und objektiven Nachrichten. Ein Schock war, als im vergangenen Jahr drastische Budgetkürzungen der Trump-Regierung das weitgehende Aus des amerikanischen Auslandsdienstes nach sich zog. Die Aussendung der noch verbliebenen Sendungen der Auslandsdienste wie der Voice of America auf Mittel- und Kurzwelle mussten eingestellt werden. Offenbar hat man nun in der amerikanischen Regierung gemerkt, was dieser Verlust politisch bedeutet. Umso mehr überrascht, dass die zuständige Agentur für globale Medien namens USAGM eine schrittweise Rückkehr auf die Kurzwelle einleitet. Seit Anfang Juli begann die amerikanische Medienagentur wieder mit dem Testen von Kurzwellenübertragungen vom historischen Standort Lampertheim in Hessen, der früher als primärer Rundfunkknotenpunkt für Radio Free Europe und Radio Liberty fungierte. Diese Reaktivierung deutet darauf hin, dass die amerikanische Regierung offenbar daran arbeitet, ihre globale Broadcast-Kapazität speziell auf Kurzwelle wiederherzustellen. Infolge der schweren Finanzkürzungen stand schon eine Sprengung der Anlagen im Raum, wurde aber bis heute nicht vollzogen. Der Standort Lampertheim schließt sich einer wachsenden Liste internationaler USAGM-Sendestationen an, die plötzlich wieder reaktiviert werden, darunter Standorte in Marathon, Florida, Greenville, North Carolina, Kuwait, den Philippinen, Botswana und Thailand. In Lampertheim gibt es 8 Sender mit je 100 Kilowatt Ausgangsleistung und eine für östliche Abstrahlrichtungen optimierte Anlage aus Vorhangantennen. Nach der Unternehmensfusion von Radio Liberty und Radio Free Europe im Jahr 1976 wurde der Sender zu einem Knotenpunkt für den amerikanischen Auslandsrundfunk. Dort betrieb man neben den Sendern auch diverse Satellitenuplinks und Distributionsgateways, um amerikanische Sendungen in die ganze Welt weiter zu verteilen. Der Fall der Sowjetunion und der Zusammenbruch des Ostblocks im Jahr 1990 veränderten die Mission der Station drastisch bis hin zu einem denkbaren Abriss im vergangenen Jahr. Es ist eines der größten und bedeutendsten sportlichen Ereignisse weltweit, das über 3000 Kilometer lange Radrennen Tour de France. Der französische Amateurfunkverband REF begleitet das Großereignis auf der Straße zeitgleich mit der Amateurfunk-Sonderaktion Tango Mike 00 Tango Foxtrot Romeo. Ähnlich den Etappen der Tour werden aus jeweils betroffenen französischen Departements spezielle Sonderrufzeichen zu hören sein, wobei die Zahl in der Mitte für die Nummer des betreffenden Departements steht. Lokale Radioclubs längs der Strecke werden während der Männertour vom 4. bis 26. Juli 2026 und während der Frauentour vom 1. bis 9. August 2026 entsprechend aktiv. Die Amateurfunk Tour de France mit Funkverbindungen zu den an der gesamten Rennstrecke wechselnden Stationen stärkt die Gemeinschaft der Funkamateure, rückt die Zusammenarbeit der regionalen Clubs ins internationale Rampenlicht und bedient ein umfassendes Diplomprogramm. Durch die verschiedenen Leistungsstufen dieses Programms, ähnlich den Trikots im Straßenrennen, bleibt die Jagd nach den Sonderrufzeichen bis zur letzten Etappe spannend. In Anlehnung an die Tour de France auf der Straße werden diverse Diplome verliehen, wie ein gelbes Diplom für den Gesamtsieger und ein grünes Diplom für den besten Etappenfunker. Die Diplomausschreibungen sowie weitere ständig aktualisierte Infos finden sich auf der QRZ-Seite von Tango Mike 00 Tango Foxtrot Romeo. Der berühmte schwedische Maschinensender SAQ aus Grimeton wurde auch in diesem Jahr wieder aktiviert. Der sogenannte Alexanderson-Alternator erzeugt seine Hochfrequenz auf mechanische Art und Weise und sendet auf Längstwelle 17,2 kHz mit einer Sendeleistung von 200 kW. Es ist der älteste und weltweit einzige noch funktionsfähige Maschinensender und steht als technisches Kulturerbe unter Denkmalschutz der UNESCO. Zu besonderen Anlässen wird er nach wie vor von einer Gruppe schwedischer Funkamateure angeworfen und für Grußbotschaften in alle Welt verwendet, so zum Beispiel an Weihnachten und um den Jahrestag seiner Einweihung herum. Auch in diesem Jahr lud die Grimeton Friendship Association wieder zu diversen Aussendungen ein, so am 5. Juli um 9 Uhr und 13 Uhr UTC. Der Alternator wurde im Juni 1924 vom schwedischen König persönlich in Betrieb genommen und begann am 1. Dezember desselben Jahres mit dem kommerziellen Betrieb. Mit ihm wurden vor allem Telegramme in die USA übermittelt. Die Prozedur wurde live auf YouTube übertragen. Außerdem war in Grimeton auch die Amateurfunkstation Sierra Kilo 6 Sierra Alpha Quebec zeitgleich auf diversen Amateurfunkfrequenzen aktiv. Empfangsberichte können gerne an das Betreiberteam per E-Mail gerichtet werden. Mehr Infos auf der Webseite von SAQ Radio. Das waren unsere heutigen Meldungen aus der Funkwelt für Sie. Ja, trotz aller Versuche, eine Einstellung lebt sie fort, unsere geliebte Kurzwelle. Auch die ist einfach nicht tot zu kriegen, weil sie unschätzbare Vorteile wie die große Reichweite hat. Und weil sie eben gerade kein Internet braucht. On and on and on, kann man dazu nur sagen. Und dieses Motto kommt jetzt von den großen vier aus Schweden und das sind natürlich ABBA.

0: Stell dir vor, du sitzt an einem alten Holztisch. Vor dir liegt ein kleiner Haufen Elektronikschrott.
1: Mhm.
0: Zumindest sieht es auf den ersten Blick so aus. Ein paar winzige, bunte Zylinder mit feinen Drähten dran, ein kleines Stück schwarzes Silizium, eine leere grüne Platine. Ja.

Der 24. Erkrader Radiotag, die Veranstaltung für BCDXer, Seesender-Fans und andere Radiofreaks, wird nach dem großen Erfolg letztes Jahr erneut am 5. September 2026 an gewohnter Stelle im Technischen Museum KUKUTEC in Hilden stattfinden. Diesmal etwas früher, direkt nach dem Ende der Sommerferien oder teilweise in Bayern sogar noch während. Deswegen den Hinweis schon jetzt, damit man das noch planen kann. Bereits dort geplant sind die Vorstellung des Medienportals FM Kompakt durch seinen Betreiber Thomas Kircher, Radio Monique, Ferreiden stellt sein neues Seesenderbuch vor und erwartet dazu Gäste aus den Niederlanden. Ein Interview mit Helmer Lützke, eine schillernde Radiokarriere über RTL Radio Luxemburg bis zum Schwarzwaldradio, wo er heute sendet. Und schließlich Herbert Wisser, die aktuelle Mediensituation in den Niederlanden und in Belgien. Der geplante Vortrag von Jürgen von Wedel, Delta Golf 3 Whisky Zulu, von Südtirol bis Bayern, Radio Bavaria International, kann von ihm dagegen leider nicht mehr gehalten werden. Jürgen verstarb unerwartet am 18. Juni im Alter von nur 72 Jahren. Es werden stattdessen Freunde und Zeitzeugen von Jürgen und Radio Bavaria International von ihm und dem Projekt berichten. Wer dazu auch noch etwas beisteuern kann, möge sich beim Veranstalter Jan Sundermann per E-Mail melden. Diese lautet Jan Sundermann in einem Wort, Sundermann mit 2 N, @fastmail.fm. Jan Sundermann @fastmail.fm. Die Veranstaltung findet von 13 bis 19 Uhr statt, der Eintritt beträgt 12 Euro. Im KUKUTEC, Forststraße 73, 40721 Hilden. Man kann mit der Bahn und Bus anreisen, mit dem Flugzeug ab Düsseldorf und auch mit dem Thalys-Zug aus Brüssel über Köln. Ein sehr empfehlenswertes Event, von Jan Sundermann organisiert. Ein Beitrag von Wolf Dieter, Delta Lima 2, Mike Charlie Delta,

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1: Ja, was haben wir heute zum Beginn der Sendung in den Nachrichten gehört? Die USA reaktivieren in diesen Tagen wieder viele ihrer überstürzt stillgelegten Kurzwellensender, unter anderem den im hessischen Lampertheim. Offenbar hat man auch im Kürzungswahn der Trump-Regierung gemerkt, dass die Kurzwellen auch heute noch unverzichtbar sind, weil sie staatliche Zensur und Internetblockaden durchbrechen können. Wir von Radio DARC wissen das seit mehr als 11 Jahren und senden auf Kurzwelle in große Teile Europas. Und auch die Funkamateure wissen das. Sie verwenden dieses Medium jeden Tag, um Kontakte in die ganze Welt herzustellen. Und damit das auch gut klappt und man Bescheid weiß, kommt jetzt wieder die aktuelle Funkwettervorhersage von Christian Reiber, Delta Lima 8 Mike, Delta Whiskey, vom HF-Referat des DARC.
2: Die Flärmacher der letzten Woche waren die aktiven Regionen 4478 und 4479. 2x und über 60 M-Flares brachten sie zuwege. Am Beginn der letzten Woche sind sie nun von der Bildfläche verschwunden und wie erwartet sackte die Sonnenaktivität regelrecht ab. Von 203 solaren Flugseinheiten eine Woche zuvor ging es in gerader Linie um fast 100 Einheiten abwärts. Und das, obwohl sich die neuen aktiven Regionen 4482 und 4485 mit 2 M-Flares zu Wort meldeten. 3 der von den Flaremachern ausgeworfenen Plasmawolken trafen am letzten Wochenende auf das Erdmagnetfeld. Freitagabend wurde es bereits unruhig und am frühen Samstagmorgen kam dann gegen 3 Uhr UTC der erste große Einschlag, um die Mittagszeit dann 2 weitere kurz nacheinander. Die Magnetometer maßen einen K-Index von 6 bis 7. Es wurde also die Kategorie G3 der 5-stufigen NOAA-Skala erreicht, die die Schwere von Magnetstürmen beschreibt. Erst in der Nacht auf Montag beruhigte sich das Erdmagnetfeld, die Ionosphäre kam danach aber relativ schnell wieder auf die Beine. Die MUF über Mitteleuropa stieg dann wieder bis 25 MHz. Allerdings gab es auch immer wieder F2-Abdeckung durch die sporadische E-Schicht. Was das 10- und 6-Meter-Band aufleben lässt, behindert nämlich auf den niedrigeren Bändern oft die DX-Ausbreitung, wenn nämlich die Signale bereits von der sporadischen E-Schicht zurückgeworfen werden und gar nicht mehr bis zur deutlich höher liegenden F2-Schicht durchdringen. Wenn man also mal auf 20 oder 15 Meter ein QSO mit einer Station quasi um die Ecke macht, in 50 oder 100 Kilometer Entfernung, dann dürfte da recht sicher Sporadik E die Hände im Spiel haben. So sehr viel ist im Moment auf der Sonne allerdings nicht los. Ein wenig Unterstützung kommt an diesem Wochenende von der Sonnenrückseite. Man muss sehen, wie sich die Region 4482 und 4485 weiterentwickeln. Aber alles in allem wird die Sonnenaktivität verhalten bleiben, in einem Bereich zwischen 110 und 140 solaren Flugseinheiten. Schneller Sonnenwind aus einem großen koronalen Loch hat zum Wochenende hin das Erdmagnetfeld etwas in Wallung versetzt. Dieser Einfluss verschwindet jetzt aber. Ein kleineres koronales Loch sorgt an diesem Wochenende zwischendurch für etwas Unruhe. Ansonsten bleibt es magnetisch weitgehend ruhig. Für die nächste Woche sieht es daher nach durchschnittlichen sommerlichen Bedingungen aus. Größere Störungen sind im Moment nicht erkennbar. Die MUF sinkt nachts auf Werte knapp unter 15 MHz ab. Das 20-Meter-Band sollte also die meiste Zeit nutzbar bleiben. Tagsüber sind 20 und 17 Meter die besten DX-Bänder, 15 Meter öffnet regelmäßig, darüber sind kürzere F2-Öffnungen möglich, sofern die sporadische E-Schicht das zulässt. Die ist weiterhin bestens in Form. An diesem Wochenende findet im Rahmen der IRU HF World Championship auch wieder die WRTC, die Amateurfunk-Teamweltmeisterschaft, statt, und zwar in England. Das ist praktisch um die Ecke, da kann man den 50 teilnehmenden Teams also recht einfach QSO-Punkte spendieren. Good DX!

Das war's nun für heute. Wir sind leider schon wieder am Ende von Radio DARC angelangt. 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Redaktion und Musikauswahl hatte Rainer Englert, Delta Foxtrot 2, November Uniform. Wir hoffen, die Sendung hat Spaß gemacht. Wenn ja, sagen Sie es doch einfach weiter. Wenn Sie wollen, hören wir uns nächste Woche wieder. Gleiche Zeit, gleiche Frequenz. 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Auf Wiederhören. Moin, tschüss, servus und 73, gut DX. Bis zum nächsten Mal.

0: 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Hallo liebe Zuhörer, mein Name ist Wolfgang Bredo. Ich präsentiere heute wieder eine Ausgabe des Rock'n'Roll Museums von und mit Werner Voss. Werner Voss, 2013 verstorben, hat dieses inzwischen zur Kultsendung gewordene Rock'n'Roll Museum fast 40 Jahre lang gemacht. Ich bedanke mich hier speziell bei Hans-Joachim Schröer und Achim Gläsener für die Bereitstellung ihrer Mitschnitte, denn diese Aufnahmen kommen nicht aus einem Rundfunkarchiv. Und wir machen jetzt direkt weiter mit dem zweiten Teil der Folge Nummer 146. Es geht um Joe Meek Produktion vom 8. Mai 1981.
1: Noch eine weitere Gemeinsamkeit bestand zwischen Meek und Goddard. Eine an Besessenheit grenzende Verehrung für Buddy Holly. Joe Meeks Selbstmord an Hollys 8. Todestag am 3. Februar 1967 bewies das in letzter Konsequenz. 1961 hatten Meek und Goddard schon ihre Holly-Verehrung durch Goddards Komposition Tribute to Buddy Holly mit Mike Berry zum Ausdruck gebracht, die wirklich ehrlich und ernst gemeint war. Mike Berry erschien Meek als stimmlicher Holly-Nachfolger. Hier eine Berry-Platte vom August 1963. It really doesn't matter.

Geoff Goddard ging in seinem Buddy-Holly-Fanatismus, den er bis heute erhalten hat, sogar so weit, dass er sozusagen selber Holly sein wollte. In der Aufnahme Girl Bride vom Oktober 1961 vermischte er noch Hollys Gesangsstil mit dem von Del Shannon. Aber im September 1962 gelang ihm mit Try Once More eine erstaunliche Holly-Kopie. Begleitet wurde er dabei von den Outlaws.

Nachahmungen amerikanischer Stars durch englische Interpreten waren eine weitere Manie von Joe Meek. Hier eine nahezu perfekte Kopie des Gesangssounds der Everly Brothers, die Meek im Sommer 1962 mit dem Brüderpaar Gordon und David Dowland aufnahm. The Dowlands und Little Sue.

Als verbohrter Einzelgänger produzierte Joe Meek seine Aufnahmen völlig allein. Von der eigentlichen Aufnahme mit den Musikern in verschiedenen Zimmern des Wohnungsstudios bis zur endgültigen durch seine technischen Manipulationen überarbeiteten Fassung. Viele Meek-Produktionen sind heute als gesuchte Sammlerstücke nur noch zu horrenden Preisen zu erhalten. Zwei davon erschienen merkwürdigerweise nur in den USA. Beides sind Instrumentalstücke im Tornados Weltraumsound. Vom Mai 1963 stammt March of the Spaceman mit den Thunderbolts und vom August 1963 Big Breaker mit den Ambassadors.

Neben vielen Beat-Aufnahmen produzierte Joe Meek 1964 auch immer noch Rock'n'Roll-artige Platten. Im Januar 1964 erschien Louisiana Mama von Jimmy Lennon and the Atlantics. Und für seinen ehemaligen Geschäftspartner und heutigen Multimillionär Robert Stickwood nahm Meek im Sommer 1964 Move It Baby mit Simon Scott auf.

Nun zwischendurch ein Veranstaltungshinweis. Am 23. Mai findet in der Markthalle in Hamburg das dritte Rock'n'Roll Jamboree statt. Mit vier Gruppen: Franny and the Fireballs, Billy the Lion and the Wildcats, JB and his Jupiters und Ronnie and the Hot Potatoes, die gerade eine neue Single herausgebracht haben. Diese Veranstaltungsreihe findet ja inzwischen auch außerhalb Hamburgs großes Interesse. Wie gesagt, am 23. Mai. Zurück zu Joe Meek. Als letzte Meek-Produktion für heute kommt jetzt eine Aufnahme, die verdeutlicht, wie sehr Meek seiner Zeit voraus war. Sie werden es gleich hören. Der Sound von Singing the Blues mit Jason Eddy vom Januar 1966 lässt gleichzeitige andere Platten, zum Beispiel Day Tripper von den Beatles oder Keep on Running von Spencer Davis, wie langsame Walzer erscheinen. Erst über ein Jahr später, als Meek schon mit 37 Jahren Selbstmord begangen hatte, begannen die Beatles mit Klangcollagen zu arbeiten und wurden sogleich als die kreativen Wegbereiter der musikalischen Entwicklung hochgepriesen. Gott sei Dank kommt Joe Meek heute die ihm gebührende Anerkennung für seine Leistung zu. Joe Meek lives on.

Zum Schluss noch zwei Instrumentalaufnahmen, die wie Meek-Produktionen klingen, aber keine sind. Der Weltraumsound, wie ihn Meek mit den Tornados kreiert hatte, fand zahlreiche Nachahmungen, ein Umstand, der bei Meek rasende Wutausbrüche hervorrief. Zuerst vom August 1963 The Bogeyman von den Moontrackers, die zuvor zwei Singles mit Meek aufgenommen hatten. Und danach zum Ausklang die französische Gruppe Les Aiglons. Ihre mit Donnergeräuschen angereicherte Aufnahme Stalaktit stammt ebenfalls aus 1963. Und nach diesem Ausflug in die frühen 60er Jahre sage ich Ihnen gute Nacht und tschüss bis in 14 Tagen.

Das war das Rock'n'Roll Museum Nummer 146 vom 8. Mai 1981 und wir starten gleich durch mit der nächsten Folge. Es kommt also die Nummer 147 vom 22. Mai 1981.

Guten Abend, liebe Zuhörer. Eine Aufnahme wie diese eben hier in dieser Sendung zu spielen, wäre eigentlich überflüssig. Denn neben Rock Around the Clock dürfte Shake, Rattle and Roll vom Juni 1954 wohl Bill Haleys bekannteste Aufnahme sein. Aber wie so viele Haley-Aufnahmen war es die Coverversion eines schwarzen Originals, dessen Interpret bei uns nie den Bekanntheitsgrad wie Haley selbst erreichte. In diesem Falle stammt das Original von Joe Turner, der am vergangenen Montag, am 18. Mai, 70 Jahre alt wurde. Und das ist wohl Anlass genug, sich einmal mit Turners Aufnahmen der 50er Jahre zu befassen. Joe Turner kann heute auf eine fast 50-jährige musikalische Karriere zurückblicken, die er in den 30er Jahren in seiner Heimatstadt Kansas City mit Boogie Woogie begann. In den 40er Jahren sang er Blues, häufig als Vokalist von Big Bands wie denen von Duke Ellington oder Count Basie, und in den 50er Jahren Rhythm and Blues. Anfang 1951 hatte Turner einen Vertrag beim New Yorker Atlantic Label unterzeichnet und damit begann die erfolgreichste Phase seiner Laufbahn. Gleich die erste Single Chains of Love kam unter die ersten 10 der Rhythm and Blues Hitlisten und so ging es nun weiter. Bei einer Aufnahmesession am 12. Mai 1953 in New Orleans nahm Joe Turner unter anderem auch Honey Hush auf.

Honey Hush, einer der Joe Turner-Klassiker der 50er Jahre, wurde europäischen Hörern allerdings zunächst nur in der Rockabilly-Version des Johnny Burnett-Trios vom Juli 1957 bekannt, da Turners Platten damals noch nicht in Europa veröffentlicht wurden. Gleichzeitig illustriert die Burnett-Version sehr gut die Unterschiedlichkeit schwarzer und weißer Spielarten, die beide mit der Sammelbezeichnung Rock'n'Roll bedacht werden.

Am 7. Oktober 1953 hielt sich Joe Turner zu einer Aufnahmesession in Chicago auf. Zwei Titel daraus erschienen auf Turners siebter Atlantic-Single: Okeechee Mokeechee Pop mit einem rührenden Saxophon und TV Mama. Bei TV Mama wirkte auch ein Gitarrist mit, der später nach seinem Tode 1963 selbst zu einer Legende wurde: Elmo James.

Auf Turners nächster Single ist dann Shake, Rattle and Roll zu finden, das am 15. Februar 1954 entstand. Diese Aufnahme belegt im Vergleich zur haitischen Coverversion auch die Praxis weißer Produzenten, bei den Coverversionen nicht nur den Sound zu glätten, sondern auch den Text zu entschärfen. In Joe Turners Original heißt es: "Well, you wear low dresses, the sun comes shining through. I can't believe my eyes that all of this belongs to you." Du trägst so kurze Kleider, dass die Sonne durchscheint. Ich traue meinen Augen kaum, dass das alles dir gehört. Bei Haley wurde der Text völlig verfälscht. Du trägst schöne Kleider und hast dein Haar nett zurechtgemacht. Du siehst so freundlich aus, aber dein Herz ist kalt wie Eis. Und die letzte Strophe aus Turners Original ließ Haley ganz weg, die für die damalige Zeit sexuell noch anzüglicher wirkte und deren verklausulierter Text nur schwer zu übersetzen ist, sinngemäß etwa: "Mit den Bergen und weiter unten im Tal", gemeint waren damit natürlich Körperteile, "lässt du mich mit den Augen rollen und mit den Zähnen knirschen." Joe Turner, Shake, Rattle and Roll.

Im Zuge des Durchbruchs schwarzer Rhythm and Blues Musik unter der weißen Bezeichnung Rock'n'Roll wurde auch Joe Turner zum Rock'n'Roll Star, obwohl er nun schon 44 Jahre alt war und mit seiner riesenhaften Größe und rund 2,5 Zentnern Gewicht nicht gerade die Voraussetzungen dafür mitbrachte. Mit Flip, Flop and Fly vom Januar 1955 knüpfte Turner an den Erfolg von Shake, Rattle and Roll an. Danach die Plattenrückseite Teary Lee, die sich wie eine Fats-Domino-Aufnahme anhört. Da ich die alte Single benutzen muss, rauscht diese Aufnahme leider etwas.

Das weiße Komponistengespann Jerry Leiber und Mike Stoller war seit 1955 eng mit Atlantic Records verbunden, die ihre für die Coasters geschriebenen Hits herausbrachten. Aber auch für andere Atlantic-Interpreten schrieben Leiber Stoller Songs. Für Joe Turner war es The Chicken and the Hawk, das am 3. November 1955 aufgenommen wurde.

In der Aufnahmesession am 3. November 1955 in New York nahm Joe Turner auch noch Boogie Woogie Country Girl auf, eine Komposition eines anderen weißen Autorenteams, Doc Pomus und Maud Schumann, jener Maud Schumann, der heute als Chanson-Interpret in Frankreich lebt. Danach dann noch einmal zum Vergleich der unterschiedlichen Spielarten Boogie Woogie Country Girl in einer Rockabilly-Coverversion von N.A. Stevenson, die auf dem Westwood-Label erschien.

Zusammen mit Boogie Woogie Country Girl auf einer Single erschien im Frühjahr 1956 Joe Turners kommerziell größter Erfolg, Corinne Corinna. In dieser Aufnahme kommen deutlich die musikalischen Zugeständnisse zum Ausdruck, die Turners Produzenten nun für das weiße Publikum machten. Der Sound ist wesentlich glatter und zudem sorgt ein Chor dafür, dass Turners raue Stimme nicht zu sehr durchdringt und gefälliger wirkt.

Mitte der 50er Jahre wurde die aufgekommene Popularität von Rock'n'Roll in zahlreichen Musikfilmen vermarktet. Und auch Joe Turner trat in einem derartigen Film auf, der am 31. Dezember 1956 Premiere hatte, Shake, Rattle and Rock. Und obwohl dieser Film meines Wissens nie in Deutschland lief, erschien doch damals erstaunlicherweise bei uns die Platte, die Joe Turner in diesem Film sang, Lipstick, Powder and Paint.

1957 endete Joe Turners erfolgreiche Zeit als sogenannter Rock'n'Roll-Star, denn mittlerweile hatten jüngere und vor allem äußerlich attraktivere Interpreten die Gunst des jugendlichen Publikums auf sich gezogen. Turner blieb noch bis Ende 1959 bei Atlantic. Seit den 60er Jahren bis heute singt er wieder Blues und Boogie mit Jazz-Kombos oder Big Bands, lässt dabei aber seine Hits der 50er Jahre keinesfalls aus. Und vor kurzem nahm Turner auch eine LP mit dem Hamburger Blues- und Boogie-Pianisten Axel Zwingenberger auf. Jetzt noch zwei Aufnahmen aus der Spätphase bei Atlantic. Aus dem Oktober 1957 stammt Teenage Letter und im Sommer 1959 erschien Careless Love. Big Joe Turner, der am vergangenen Montag 70 Jahre alt wurde.

Die jetzt noch folgenden 6 Aufnahmen beziehen sich sämtlich in ihrem Titel auf ein morgen Abend in Hamburg stattfindendes Rock'n'Roll-Konzert, bei dem im Gedränge vielleicht auch dieser Satz fällt: Bring meine Entenschwanzfrisur nicht in Unordnung. Don't mess with my ducktail von Joe Clay, Mitte 1956. Und Blue Jeans sind sozusagen die obligatorische Bekleidung. Glenn Glenn mit Blue Jeans 1958.

Um welche Veranstaltung handelt es sich morgen Abend? Es ist das dritte Rock'n'Roll Jamboree in der Hamburger Markthalle mit vier Gruppen. Franny and the Fireballs, Billy the Lion and the Wildcats, die Vokalgruppe JB and his Jupiters und Ronnie and the Hot Potatoes, die ja jetzt sogar in der NDR-Hitparade vertreten sind. Zu dieser Veranstaltung passt natürlich ausgezeichnet ein Titel wie At the Jamboree von Troy Ferguson. Und es trifft auch keinesfalls zu, dass nur Teenager Zutritt haben, only teenagers allowed, wie Jackie Walker Anfang 1958 behauptete, sondern auch ältere Semester, wie zum Beispiel ich, sind natürlich willkommen.

Rock'n'Roll am Sonnabendabend ist also für morgen in der Hamburger Markthalle angesagt. Und dazu werden sich bestimmt auch eine Reihe von Besuchern als Teddy Boys nach englischem Vorbild ausstaffieren. Rock'n'Roll on a Saturday Night von Dwayne Bell and the Turner Brothers und dann Ready Teddy in der Presley-Version vom September 1956. Und damit dann viel Vergnügen, aber jetzt erst einmal gute Nacht.

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Das war das Rock'n'Roll Museum Nummer 147 vom 22. Mai 81. Und natürlich geht's sofort weiter mit dem Rock'n'Roll Museum Nummer 148 vom 5. Juni 1981.

Guten Abend, liebe Zuhörer. Das war You Gotta Rock'n'Roll von Bob Oakes and the Sultans vom April 1956. Und You Gotta Rock'n'Roll heißt es weiter bis Mitternacht, heute mit Aufnahmen verschiedenster Spielarten quer durch den Garten. Jetzt kommt Joe Therrien Jr. nach zwei recht guten Singles 1957 auf Lido und Brunswick erschien, wahrscheinlich Anfang 1958 seine beste Aufnahme auf Yet Records, I Ain't Gonna Be Around, Joe Therrien Jr. and the Sully Trio.

I ain't gonna be around heißt so viel wie ich werde nicht mehr da sein. Dieser Satz gilt auch bald für mich und diese Sendung hier im dritten Programm. Denn, oh Wunder, das Rock'n'Roll-Museum wird ab 3. August ins zweite Programm zurückkehren. Und zwar montags im Club von 20.05 Uhr bis 21 Uhr. Für viele Hörer, auch aus der DDR, besteht dann kein Grund mehr, über die jetzige Sendezeit sauer, sick and tired zu sein. Hier ist die Originalversion von Sick and Tired mit Chris Kenner von Mitte 1957.

Auf die neue Sendezeit ab 3. August werde ich in den beiden noch verbleibenden Sendungen hier im dritten Programm ausführlich hinweisen. Die letzte Sendung hier am 3. Juli ist zugleich meine 150. Sendung, die ich deswegen auch wieder zu einem Wunschprogramm gestalten möchte. Ihre Musikwünsche müssten allerdings spätestens bis zum 20. Juni hier eintreffen, da die Sendung ja zuvor aufgezeichnet wird. So, nun drei Aufnahmen, die 1958-59 auf dem Champion-Label erschienen. Zuerst eine wahnsinnige Little Richard-Kopie, Little Ike und She Can Rock.

Stilistisch völlig andersartig als eben Little Ike sind die beiden folgenden Aufnahmen auf Champion 1013 von Chuck Harrod and the Anteaters, den Ameisenfressern. Zunächst das wilde They Wanna Fight und danach schon fast duopartig Sandy. Obwohl They Wanna Fight auf einer LP wiederveröffentlicht wurde, möchte ich hier die alte kratzende Single benutzen, weil deren Dynamik und Power auf der LP völlig verloren gegangen sind. Chuck Harrod and the Anteaters.

Sandy eben klang recht ähnlich den Balladen von Jack Scott, und das kann man auch von der folgenden Aufnahme von Chip Fisher behaupten. No One erschien Ende 1959 auf Bobby Darins kurzlebigem Edison-Label. No.

0: Yeah.
1: Chip Fisher war 1959 ein 21-jähriger College-Student. Zuvor hatte er 1958 für RCA eine LP aufgenommen. Über die Interpreten der beiden nächsten Platten ist mir so gut wie nichts bekannt. Kurt Jensen sieht auf einem Foto keineswegs so wild aus, wie es sein Song Just For You von 1958

0: G-Strike.
1: Das war also der erste Teil des Rock'n'Roll Museums Nummer 148 vom 5. Juni 1981. Unsere Sendezeit ist schon wieder fast vorbei. Ich muss mich also schon wieder verabschieden. Weiter geht's in der nächsten Woche zur selben Zeit am selben Ort mit dem zweiten Teil dieser Sendung. Und ich verabschiede mich. Mein Name ist Wolfgang Bredow und ich sage Tschüss mit den Tornados mit Hot Pot.

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1: Ja, Kretz, Bimbam und Tollerstern, ja, ist denn schon soweit? 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

Einen ganz zauberhaften guten Nachmittag hier aus dem mittelfränkischen Mittelfranken, wo es pünktlich zum Sendebeginn schwarz wie die Nacht wird und es rumpelt und pumpelt. Ist ja nicht so, dass er den ganzen Tag dafür Zeit gehabt hat. Nein, muss man ja um 6 Uhr machen. Einmal bitte durchzählen, ob alle da sind. Besonderes Augenmerk würde ich nach Winsen an der Luhe haben wollen.

Gut, dann würde ich mal sagen, ein herzliches Willkommen zu Sabines Wochenende mit mir, der Sabine, von jetzt bis um es aus ist. Kann natürlich zwischendrin aufgrund der Wetterlage durchaus mal zu Ende sein, spontan. Ja, man weiß es nicht, was der Himmelvater mit uns vorhat. Sabines Wochenende, immer ein Spiegel meiner Woche, meiner persönlichen, meiner ganz persönlichen Woche. Und aus diesem Grund steht diese Sendung heute so ein ganz, ganz, ganz klein wenig unter dem Motto: Leg dich nicht mit den Bayern an, leg dich auf keinen Fall mit einem Stier an und schau, such das Weite, wenn der Stier weit wund ist.

So, ihr Lieben, ich hoffe, ihr habt genug zum Knappern, zum Futtern, zum Kochen, zum Trinken. Eine gemütliche Lage. Was habt ihr denn noch alles? Hoffentlich Feierabend. Ich sehe da schon einige, die hier im WhatsApp aufploppen, die anscheinend alle schon Feierabend haben. Zacki, zacki, zacki. Das machen wir jetzt dann gleich. Was habe ich mitgebracht? Kunterbuntes Durcheinander an Musik. Genauso wie meine Darstellungen. Aber das kennt ihr, das seid ihr gewohnt von mir. Und aus diesem Grund würde ich sagen, machen wir es wie immer. Ich drücke die falschen Knöpfe, irgendwann kommt Musik dabei raus und mit ganz viel Glück hört ihr nicht, was ich zwischen den Liedern im Hintergrund mache. So ist der Plan. Vielleicht schaffen wir es auch noch ein klitzekleines bisschen seriös zu werden. Na, in diesem Leben nicht mehr. Nein, was ganz was Neues macht den Opener, nämlich der Klausi, der Donnerklausi. Der singt Hopfrei um 2:30. Na denne.

Ein Cabrio habe ich nicht für euch, aber ich lache euch zu und ich nehme euch mit auf meine persönliche Reise. Kann ja sein, dass vielleicht bloß ein Lastenradl ist. Kann alles möglich sein. Dann habe ich hier ein Geburtstagskind. Mein Gott, also ich bemühe mich wirklich. Heute Geburtstag, die Dorte, wie heißt sie? Dorte Kollo, natürlich. 1947 geboren. Der Gig hat geschrieben, wo wohnst du jetzt eigentlich, Gig? Sag einmal, wo bist denn du hingezogen? Wo soll ich denn da hingrüßen? Wohnst du noch an diesem Vogelpark? Sag einmal. Sag mir das einmal. Also, Gig hat geschrieben, er kann mich schlecht hören, Ohrwascheln putzen. Ich bin ja da. Dorte Kollo, wie gesagt, hat Geburtstag, darf das zweite Lied singen, nämlich Tobago Hello. Ein gute Laune Liedchen.

So, dann gehen mal Grüße hinaus nach Karlsruhe. Der spielt mit seinem bisschen Leben. Jürgen. Jürgen, behalt du dir mal dein Gewitter und sei nicht so rotzfrech. Gell? Du bist mir nämlich nicht weit genug entfernt. Dann liebe Grüße gehen an den Kai, vielen herzlichen Dank dir. Und jetzt Trommelwirbel. Brrr. Die Schweizer fahren nicht mit dem Auto rum. Jede Woche während meiner Sendung ist die Katrin irgendwo auf dem Berg, oberm Berg, unterm Berg, irgendwo im Stau, in einem Tunnel oder sonst irgendwo unterwegs. Heute nicht. Sie sind daheim und hören zu. Hallo! Genießt es! Dann den Matthias begrüße ich ganz herzlich, Uwe und Susanne, meinen Dr. Danny begrüße ich ganz herzlich und mein Lieblingsschwaben. Mein Lieblingsschwaben und meine Lieblingsberlinerin, die Tina. Und der Jack schreibt auch gerade. Servus. Der Carsten, der Gig. Dann haben wir's. Was machen wir denn dann jetzt? Weiter Musik, Sabine. Wo sind die Knöpfe? Weiter Musik, ja genau. Hui, noch so ein lustiger.

0: gehen jetzt natürlich herzallerliebste, ganz, ganz herzallerliebste Grüße hinaus. Wohin? Na, Trommelwirbel erneut. Zu unserem lieben Andreas. Der sagt, er liegt in seinem Krankenbett, ärgert die Schwestern. Er ärgert die Schwestern und er hat die Musik ganz laut in seinem Zimmer und in seinem Krankenhauszimmer. Und er findet, nein, das findet er alles nicht. Servus Andreas, schön, dass du zuhörst. Nicht abschalten, nicht abschalten, sei mir ganz herzlich gegrüßt. Weißt du, was du hörst? Also ich meine, vielleicht, ja, vielleicht weißt du es ja gar nicht. Warte mal, ich sag's dir.
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Dat Gabi hört mir auch zu. Hallo Dat Gabi. Schön, dass auch du dabei bist. Liebe Grüße an dich und weiß ich nicht, wo es dein Stefan hast, aber dem kannst du auch eigentlich irgendwie einen schönen Gruß ausrichten. Dat Summer. Mhm. God.

Gedanken, gell? Jetzt denkt ihr, ich ziehe wieder über die Weltmeisterschaft her. Nein, die boykottiere ich ja. Ich muss euch was erzählen. Also es ist so, dass aus verschiedenen Gründen ich mir so Gedanken über gewisse Handlungen in meinem Leben gemacht habe. Und kam zu der Erkenntnis, Sabine, das probierst du jetzt einfach nochmal, vielleicht tut es dir tatsächlich gut. Hör auf mit Rauchen. Und dieser Entschluss ist ziemlich schnell in mir herangereift. Also die Jahrzehnte davor lassen wir jetzt mal wegfallen. Aber jetzt diese Woche relativ zügig in mir gewachsen. Meinen Dr. Danny angeschrieben. Jetzt geht's los. Ich höre jetzt auf, weil mein persönlicher Dr. Danny hat mir angeboten, mir eventuell, wenn ich schwach werden würde, ich war noch nie stark, Danny, würde er mir zur Seite stehen. Also ich in Kenntnis gesetzt. Ihr müsst euch das jetzt so vorstellen. Hier habe ich meine Quing-Gong-Dong-Kugeln gehört. Ah, dann habe ich einen Teller mit Lutscherle. Und jede Menge Weintrauben und sonstige Dinge, die meine Finger in Bewegung halten. Wie soll ich mich ausdrücken? Gestern war Tag 1. Habe ich Nachmittag meine Schwester heimgesucht. Und dann haben wir so ein bisschen gequatscht. Ich weiß nicht mehr, hat sie mir was zu essen angeboten? Sage ich nein. Aber wir könnten eine rauchen gehen. Ich höre das Rauchen auf. Ich habe keine dabei. Wir könnten eine rauchen gehen. Und fand sie sehr lustig. Ja, ich auch. Ich auch. Und dann wurde ich am Abend gefragt von eben diesem meinem Dr. Danny, wie es denn so war. Weil ich wollte eigentlich eiskalt sein. Also ich wollte eigentlich von jetzt auf gleich gar nichts mehr rauchen. Das hat nicht ganz so funktioniert. Aber ich bin jetzt nicht unstolz auf mich. Weil, ja, die meiste Zeit habe ich diese Kugeln in den Händen und habe auch schon das eine oder andere erledigen können, was ich sonst, während ich geraucht habe, nicht gemacht hätte. Von daher, tja, Tag 2 würde ich jetzt sagen, ist ganz gut gelaufen. Ich habe auch keine mehr gekauft, aber es sind halt auch hier überall Automaten. Aber ich halte durch, heute auf jeden Fall noch.

0: So einfach ist es nämlich eigentlich irgendwie gar nicht. Ich will es euch nur sagen. Und was ich vergessen habe, was ich auch als Hilfsmittel habe, meine letzte Internet-tolle Aktion, was ich mir da gekauft habe, dieses schicke, tolle Armband, das angeblich diese Wahnsinnskraft hat, mich von diesem Verlangen des Rauchens abzuhalten. Gut, und die hätten auch eine Geld-Zurück-Garantie, das war aber, glaube ich, vor, weiß ich nicht, einem halben Jahr. Gut, aber es sieht schick aus. Also, wenn es diesen Zweck nicht erfüllt, es wirkt wenigstens angenehm auf dem Dings da, am Handgelenk. Was wollte ich noch sagen? Die Eli ist dabei. Hallo Eli, schön, dass du da bist. Und der Gick hat jetzt gesagt, wo er wohnt, eine Dreiviertelstunde weg von Winsen. Ha! Wenn das mal kein Zufall ist. Wenn ihr übrigens wissen wollt, wie mein Selbstversuch hinausgeht, wie es weitergeht mit mir und meinem Vorhaben. Ich werde es berichten. Immer wenn es mir möglich ist, werde ich es euch kundtun, wie weit ich fortgeschritten bin. Yep.
1: Hallo? Sabine?
2: Ja, ist Mario.

Vor 46 Jahren Nummer 1 in England. Das habt ihr jetzt nicht gewusst. Gut, dass ihr zuhört, sonst müsst ihr da dumm sterben. Die Katrin, habe ich eigentlich den anderen Danny gegrüßt? Das weiß ich jetzt gar nicht mehr. Wenn nicht, Danny, das tut mir leid, dass du, schön, dass du da bist, gell? Und wenn, dann ist es einfach am Anfang irgendwie untergegangen. Also falls so war, tut es mir leid. Die Katrin schreibt, das muss ich euch geben. Übrigens, ich gehe da mit dir einig, leg dich nicht mit einem Stier an, aber manchmal kommst du nicht drum herum und wenn sie dir dann die Hörner zeigen, könnte ich sie an die Wand schmeißen. Katrin, wie sprichst denn du über uns? Katrin aber auch. Ja, wobei sie auch ganz nett sein können, also feinfühlig und liebenswert, ja klar. Sie ist nämlich, sie hat Erfahrung, sie ist Profi, der Ernst ist nämlich ihr Göttergatte. Gleicher Tag Geburtstag wie ich. Gut, was wollte ich euch noch sagen? Was ich vergessen habe, weil der Danny, also der Dr. Danny, hat ja gesagt, wenn ich halt irgendwie so Anzeichen des Dings habe, darf ich ihn gern jederzeit anrufen. Jetzt weiß ich nicht, ob das auch gültet, dieses Angebot, wenn ich gerade so einen Anfall, das ich möchte jemanden durch die Mangel drehen habe. Hat man ja, wenn man ohnehin so in einem Ausnahmezustand ist, weil man nicht raucht, und dann geht man zum Beispiel spazieren, ist im Stadtgebiet in einem löchrigen, es ist kein Wald in dem Sinn, es ist eine Ansammlung von Bäumen, gell? Da will man Radio hören. Hat dieses Handy keinen Empfang? Hat wieder mal keinen Empfang, war ich so sauer, dass ich es bildlich vor mir gesehen habe, dass ich dieses Telefon auf den Waldboden schmeiß und drauf rumhüpf wie Rumpelstilzchen. Und das hat mir richtig gut getan. Jetzt weiß ich nicht. Ich bin mir nicht ganz sicher, ob das so richtig ist. Aber leg dich nicht mit einem Stier an. Und nicht, aber vor allem nicht, wedel nicht mit einem roten Tuch, wenn er weit wohnt vor dir rumsteht, gell? Das könnte durchaus eng werden. Ja, nicht das rote Tuch ist es, sondern die angespannte Situation. Spencer Davis, ebenfalls heute Geburtstag.

0: Dolly schreibt, wie heißt es so schön, Sabine? Mit dem Rauchen aufzuhören ist die leichteste Sache der Welt. Ich habe es schon 100 Mal geschafft. Ja, genau. Genau so ist es. Und jedes Mal wird es schwieriger. Finde jetzt ich, weil man ist ja von sich selbst dann enttäuscht, wenn man es nicht schafft. Ich habe es ja schon, also 2 Mal habe ich es schon aufgehört. Und einmal war es wirklich, ich glaube, ein halbes Jahr oder sowas habe ich nicht geraucht. Und dann redet man sich so lange ein, dass das eine Ausnahmesituation ist. Und das ist eine Ausnahmesituation. Und was ich da alles gemacht habe, da ging es mir echt gut. Da habe ich gejoggt, da habe ich, was weiß ich, keine Ahnung. Also da ging es mir richtig gut. Okay, gut. Meine Kolleginnen damals, die habe ich gerne mal zum Einzelgespräch mir ins Büro geholt, habe gesagt, Frau XY, können Sie mal schnell kommen und bringen Sie was zu rauchen mit. Dann habe ich mit der gequatscht, während sie eine geraucht hat. Ich wollte es ja nur riechen. Wirklich? Naja, gut. Mal gucken, wie lange es dauert, bis ich. Der Olli drückt mir die Daumen. Ich mir auch, Olli. Ich mir auch. Glaub's mir. Glaub's mir. Diese Kasteiung hier immer. Wo muss ich jetzt wieder drücken? Ach, hier.
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Ein Megabrett, oder? Ein Megabrett nach wie vor. Ich weiß das noch, als das damals rausgekommen ist, was ich für eine Gänsehaut hatte, als ich das zum ersten Mal gehört habe. Sind wir hier beim Thema. Der Gig, ihr wisst schon, dieser Carsten aus Bad Fallingbostel jetzt hat. Da wohnt er jetzt. Es regnet. Riesengroße Tropfen. Die machen auch noch Lärm. Gut, dieser Carsten auf jeden Fall hat mich getriggert vor einer Woche, glaube ich. Hat er mir irgendwie so ein Musikvideo geschickt von einer A Cappella-Band. Ich zwei Takte gehört, so geht's mir halt. Entweder höre ich zwei Takte oder ich warte auf die Stimme und wenn die dann passt, dann ist es auch in Ordnung. Aber hier war es so, zwei Takte gehört und sofort gefällt mir gut. Das erzähle ich euch ja noch. Auf jeden Fall, dieser Carsten, dieses Ding geschickt, sage ich zu ihm, gucke ich mal, was ich bekommen kann von dem. Gucke ich mal. Da habe ich was. Nämlich, die sind aus Orlando. Aus Orlando in Florida. Sie haben sich 97 gegründet, seit 97 aktiv, sind relativ gut unterwegs, national und international. Einige Auszeichnungen auch schon erhalten. Hauptsächlich covern sie und das Ganze a cappella. Ich finde sowas immer sehr, sehr schick, was die drauf haben, was die mit ihrer Stimme machen können, wie die. Ich höre sowas gern und darum habe ich es euch mitgebracht. Ihr hört es jetzt auch gern, da bin ich ganz sicher. Was hören wir uns an? Wanted, Dead or Alive, habe ich rausgesucht. Und die Band heißt Voiceplay. Aus Orlando für euch hier auf eurem Lieblingsradio.

Ich habe den Regen schon gesehen. Es hat sogar hineingeregnet und gestern hätte es mir fast das Fenster, nicht das Fenster, die Tür, die Wohnzimmertür hatten die. Diese Wohnzimmertüren haben doch immer so einen Glaseinsatz. Susi und ich haben es total genossen, alles aufgehabt gestern, als endlich dieser Regen auch in Mittelfranken ankam. Und zwar nicht zum dritten Mal in Nürnberg und alles geplättet hat, sondern endlich einmal, hört ihr das? Könnt ihr das hören? Sondern endlich einmal auch hier haben wir alles aufgehabt und einen schönen Durchzug. Und dann sitze ich hier so und bereite die Sendung vor und dann macht's krawumm, denke ich. Und jetzt noch klirr. Nein, hat's nicht gemacht. Glück gehabt, aber mit voller Kanne hat's das zugehört. Aber es ist wirklich angenehm, heute den Tag bis auf Nachmittag, als dieses gelbe Ding wieder rauskam und es so aufgedampft hat. Dieses Aufgedampfte, das macht mich wahnsinnig. Schon ein kleines bisschen wahnsinnig. Gut, Boney M. war das, nämlich die Liz Mitchell hatte Geburtstag gemeinsam mit Sherry Led und drum dann dürfen sie hintereinander singen. Wann haben sie gehabt? Am 12. diese Woche.

0: quatsch schon wieder zu viel. Der Carsten schickt mir Bilder von seiner neuen Wohnung und als allererstes schickt er mir ein Bild vom Rauchereckerl. Das ist ein halber Palast, da kann eine ganze Fußballmannschaft rauchen. Apropos Fußballmannschaft, den Bogen habe ich gut gespannt, gell? Das ist ja so, ich boykottiere dieses Ding ja. Nachdem der Donald da diesen Anruf gestartet hat, bin ich ja fertig mit dem Ding. Schau ja nicht mehr an. Jetzt habe ich aber ein klitzekleines Problem. Es ist ja so, dass ich mir ja extra eine Tüte Chips gehabt habe. Ich hatte mir eine Tüte Chips käuflich erworben, um mit der Susi auf der Couch gemeinsam die zu futtern und schlau zu grölen und wie man sich also benimmt, wenn man Fußball kommentiert und anschaut. Ja, jetzt habe ich da noch eine halbe Packung. Ich werde mir eventuell unter gewissen Umständen, wenn es überhaupt übertragen wird im freien Fernsehen, das weiß ich gar nicht, werde ich mir das Endspiel anschauen. Es ist schon eine der seltsamsten Weltmeisterschaften, oder? Was ich da jetzt schon wieder in den Nachrichten höre, was dieser Donald da geplant hat für das Endspiel, wo ich mir denke, komm mal nach Europa und dann zeigen wir dir das mit dem Fußball. Ihr könnt ja vielleicht andere Spiele recht gut, aber das mit dem Fußball, da besticht man keinen und schon gar nicht so offensichtlich und das macht man alles nicht. Und man kümmert sich auch vorher darum, dass man die Regeln kennt, was eine rote Karte ist und was die für Bedeutung hat und alles muss man diesen... ich sag's nicht. Nein, Sabine. Und drück jetzt. Ja, den spiele ich euch jetzt noch, oder? Ah, freilich. Strandjungs, die haben auch noch irgendwie so ein Fußballthema.
1: 16-Meter-Raum. Fällt im Strafraum ein Meter. 11 Meter. Meine Güte. Nein, kein Elfmeter.

Tja, Elfmeter hin oder her, wir werden sehen, rote Karte hin oder her. Ich bin froh, wenn diese Weltmeisterschaft vorbei ist und ich hoffe, dass es dann in 4 Jahren endlich mal wieder was Vernünftiges gibt, was man sich auch angucken kann. Und ich sag's schon gleich, keinen Cent werde ich dafür bezahlen, um ein einziges dieser Spiele anzuschauen. Daran wird sich nie was ändern. Vor kurzem habe ich irgendwie mit unserem Kurt, glaube ich, war das, geschrieben, zum Thema Weltmeisterschaft, habe ich geschrieben, naja, wird Argentinien werden, es sei denn, Donald mag sie nicht. Er hat mir aber bestätigt, sie haben gute Chancen, er glaubt, ja, mag sie. Wobei, Endspiel ist ja irgendwie Argentinien-Spanien oder Spanien-Argentinien, bleibt sich wurscht. Gewinnen kann nur einer. Ja, wer wird es wohl werden? Ich weiß es nicht. Wünschen würde ich es wem wohl? Ja, die Argentinier haben sich irgendwie nicht mit rumbekleckert, oder? Naja, dann wären es halt die Spanier.

0: Jetzt ist das Ding hier aus gewesen.
1: Nee, es hat noch nicht aufgehört. Hier sintflutartige Regenfälle und der Frankenfrecker, mein Lieblingsschwager, was zumindest den fränkischen Teil betrifft, sagt, er kann mir sagen, wer Weltmeister wird.
0: Der das Siegtor schießt. Mein Franz, das hast du aber schön gesagt.

habe mir sagen lassen, in Berlin ist Gewitter und Zeug auch unterwegs. Pünktlich zum Feierabend von unserer Tina. Das tut mir sehr, sehr leid für dich, weil wenn man schon so lange arbeiten muss, dann könnte es wenigstens, aber wenn es jetzt heiß wäre, wäre es auch nichts.

Der Englishman in New York. Die Engländer haben sich sehr schwer getan, gell? Die sind aber auch so stachsig.

So, jetzt kommen wir mal zu was ganz Besonderem. Ich muss mal in eigener Sache, was uns Moderatoren und die Stationen betrifft, einmal ein bisschen was loswerden. Zum einen dürft ihr euch gerne, wenn ihr meint, dass ihr auch gerne eine Radiosendung machen möchtet und dass ihr das Equipment dazu habt und irgendwie Lust und Laune, dann gerne bewerben bei eurem Lieblingsradio, da wo ihr gerade eingeschaltet habt, einfach mal das Kontaktformular nutzen und dorthin schreiben. Dann habe ich noch etwas anzumerken an all die Künstler da draußen, die zuhauf da draußen rumlaufen, rumsitzen, schicke Musik machen, die sich vielleicht einmal vorstellen möchten. Auch da sind die Stationen gerne bereit, euch ein wenig zu unterstützen, mit euch mal einen gemeinsamen Abend zu machen, ein kleines Interview. Schickt einfach entsprechendes Material zu. Sollte es für die Station nicht in Frage kommen, gibt es vielleicht die andere Station nicht aufgeben. Genau, einfach mal Kontakt herstellen. Das würde uns alle miteinander ziemlich freuen. Und dann habe ich jetzt etwas, diese Franken. Aus der Kategorie Diese Franken. Der Olli aus Pegnitz hat mich angeschrieben. Das könnt ihr übrigens auch alle jederzeit irgendwie machen, wenn ihr wollt. Mein Name immer jede Woche gleich, Sabine Baumeister. Den trage ich schon so lange mit mir rum, den wechsle ich nicht mehr, das lohnt sich nicht mehr. Gut, mein Name ist Sabine Baumeister, ihr dürft mich gerne anschreiben über Facebook, wenn ihr irgendwas loswerden wollt, irgendeinen Musikwunsch platzieren wollt über die Woche, weil er euch gerade einfällt. Oder, wie es der Olli gemacht hat, einen Veranstaltungshinweis mir mitteilen, mit der Bitte, ob ich das vielleicht kundtun mag. Naja, ja, Gegenübergabe von gewissen akustischen Genüssen, na freilich. Also, hallo liebe Sabine, könntest du heute Abend einen Veranstaltungshinweis durchgeben? Jupp, kann ich. Also, das ist jetzt nicht dieses Wochenende, sondern nächstes Wochenende. Also alle Urlauber, die in diesem Frankenland unterwegs sind und zum Beispiel in der Bamberger Gegend. Nämlich genauer gesagt in 96106 Ebern. Da ist nächsten Samstag Altstadtfest. Altstadtfest in Ebern. Und am Marktplatz. Am Marktplatz, da spielt eine schicke Band, nämlich die heißen Bomberg Spezial. Ich habe ein bisschen reingelusert. Eine tolle Band, kann man sich sehr gerne mal antun in Anführungszeichen und entsprechend den Abend dort auch genießen bei diesem schicken Altstadtfest. Ich werde euch nächste Woche nochmal erinnern. Ich sag's euch, wie es ist. Bamberg, immer eine Reise wert.

Anscheinend fängt dieser Regen jetzt deutschlandweit an, ein bisschen abzukühlen. Nämlich da in Pegnitz fängt jetzt auch an zu regnen. Die Tina in Berlin hat Regen, hier hat es gerade geschüttet wie Sau. Das passt. So mag ich den Sommer. Ein bisschen Abfrischung.

0: Die Melissa, die Naschenwing, hatte auch Geburtstag. Nämlich diese Woche wurde sie 36. Bisserl was, ha? Bisserl bayerisches Klischee bedienen, na freilich. Die Melissa singt nämlich bayerisch. Na ja, so verliebt. Verliebt ist das Dirndl. Oh mei, na lass mal singen. Bist eh schon spät dran, Sabine? Ja, ist ja nichts Neues.
1: Ach so, aha. Ja, gibt's das auch? Ich glaube, ich bin verliebt in dich.

Selbstverständlich ist sie Österreicherin, die Melissa, das weiß ich doch, aber das ist fast kein Unterschied für die Norddeutschen, wenn sie da so zuhören. Ja, ist doch so. Das ist doch alles eins für euch. Ist so. So, jetzt kommt gleich der 20 Uhr Cut. Der Pino schreibt, er ist jetzt auch dabei. Ja, Pino, jetzt ist zu spät. Hast gehört, dass es einen neuen Wal gibt bei euch in der Ostsee, gell? Und bist ihm entgegengeschwommen. Der Hartwin ist bei euch unterwegs. Immer im Dienstag. Unser Pino.

Ich darf mal hineingrätschen, dafür ist ja das Medley kurz vor 8 da. Das ist totquatscht. Ich darf hineingrätschen und für alle die, die jetzt getrennt werden, ein schönes Wochenende wünschen und mich herzlichst bedanken fürs Einschalten. Schön, dass ihr dabei wart.

So, jetzt noch ein letztes Mal draufgequatscht und dann darf die Vanessa Neiger durchsingen. Also, ihr, die getrennt werdet, ein schönes Wochenende euch. Danke euren Hörern, danke, dass ihr die Sendung bei euch auf dem Stream habt. Alle anderen dürfen gerne hierbleiben, neue Getränke holen, ein wenig auffrischen, dass alles, was jetzt dazugeschaltet wird, sich nicht gleich erschrickt, wie wir schon ausschauen. Ein bisschen auf Contenance achten. Und was machen wir? Ich erzähle euch noch so einiges. Ich habe hier noch auf meinem Zettel ein paar Sachen stehen. Die werde ich euch noch kundtun. Mhm. Genau, was weiß ich noch? Schiebt den Regler hoch. Ah ja. Ah ja. Aber das macht so Spaß. Jetzt singen sie eh gerade nicht.

Der Pino schreibt gerade noch, er lässt sich jetzt trösten von einem, was? Niederländer, oder? Vom Fred. Du, Pino, wenn das nicht funktioniert, du musst ja nicht. Du musst ja nicht, du weißt ja, wo du mich findest, gell? Du musst nicht gehen. Ich wollte es dir nur noch mit auf den Weg gegeben haben. Have a nice weekend.

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1: Neue Gäste ab 20 Uhr, schön, dass ihr da seid, schön, dass ihr euch eingefunden habt in unsere Illustre-Runde jeden Freitag, Sabines Wochenende ab 18 Uhr. Schön, dass ihr da seid.

0: Ihr habt einiges verpasst, nämlich meine Ausführungen zu meinem Selbstversuch. Sabine hört das Rauchen auf.
1: Boah.
0: Aber es ist ja noch nicht aller Tage Abend und das ist ja auch noch nicht vorbei, dieser Selbstversuch. I do my very best, um durchzuhalten. 2 Tage habe ich schon geschafft. Also fast. Also knapp.

Wird doch schon wieder mit den Augen gerollt, weil so wenig Deutschanteil ist. Und kann mir jemand in dieses, wie heißt denn das wieder, Stralsund, irgendwie ein Nachbar vom Pino, ihm sagen, keine Sprachnachrichten während der Sendung, auch wenn du nicht mehr zuhörst. Das ist ja, ich kann das nicht jetzt. So, dann habe ich die Beatrice Egli und was wollte ich euch sagen? Ah, diese Woche, ich bin ja schon leicht angezählt, also so angeschlagen gesundheitlich, schon länger jetzt. Und diese Woche war ich im Bergfest dran. Halbe Stunde vor Sendebeginn sitze ich hier so vor auf meinem Sessel hier und habe halt so rumgemacht da so am PC. Sonst nix. Und dann stehe ich auf, zack, schießt mir das in die linke Hüfte ein, dass ich den Haxen hinten, das Beinchen, den Fuß hinten nachgezogen habe, dass ich mir dachte, wenn zum Pech auch noch das Unglück dazu kommt. Das ist das Gleiche wie mit diesen, ich habe so ein bisschen meine Zettelwirtschaft hier sortiert, wenn ich jetzt ein bisschen mehr Zeit habe. Auf wie vielen meiner Zetteln das Wort Zecken draufsteht, was ich euch da immer erzählen wollte. Ich glaube, 10 Zettel reichen nicht. Überall habe ich notiert Zecken. Also das ist schon ein Thema dieses Jahr. Und war auch diese Woche, also schon angeschlagen. Dann diesen Hüftschuss und Tage später, zack, Zeckenbiss. Ich kann es euch sagen, diese Viecher, die sind eigentlich, glaube ich, nur deshalb geschaffen worden, damit sie es uns ausrotten irgendwann.

0: Apropos das Oktoberfest des Nordens, wusstet ihr, dass es nur noch 158 Tage bis Weihnachten sind? Ich will euch nicht beunruhigen, nach wie vor nicht. Aber ich werde nächste Woche hoffen, dass das Wetter etwas kühler ist, damit ich meine nicht vorhandenen Weihnachtslieder irgendwo suche und vielleicht dann in dieser Zeit doch eins spielen werde. Eins. Und nein, Harald Guttner, ich werde nicht Last Christmas spielen. Aber wir haben ja, der Harald und ich, so einen insgeheimen, so einen ganz im Hintergrund insgeheimen Wettbewerb, wer die meisten verschiedenen Versionen von Last Christmas hat. Ja, ich habe mich wirklich bemüht aufzustocken. Nur einfach, um einmal als Sieger aus diesem Duell hervorzugehen. Gut, machen wir einfach weiter, oder? Na, freilich, irgendwie, irgendwann muss man ja auch mal weitermachen. Man kann da nicht nur quatschen. Ich könnte das schon.
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Seht ihr, da wird gleich nachgefragt. Der Jack fragt hier gleich nach, ob wir schon Weihnachten haben. Nein, jetzt weiß ich die Zahl nicht mehr. 156 oder 158 Tage sind es noch. Du kannst dir schon ein Maßband zulegen und abschneiden. Mhm. Jeden Tag nur einen Zentimeter, gell? Nicht schummeln. Und darauf achten, es könnte sein, dass innerhalb der nächsten 10 Tage eventuell die ersten Lebkuchen in den Regalen sind. Also wenn du zu Schnäppchen schlagen willst, pass gut auf in den Discountern deiner Wahl. Gut, mach mal bitte. Gut, findet ihr eigentlich, könnt ihr mich gut verstehen? Also ich verstehe ja jedes Wort von dem, was ich sage. Also ich schon.

schickt er mir ein Bild von einem Meterstab, von diesen blechernen Meter, also nicht diese stabilen, sondern wisst schon, die so schwabbelig sind. Und sagt, ich soll einen anderen Vorschlag machen. Da mache ich keinen anderen Vorschlag, Jack. Dann nimmst du anderes Werkzeug. Das geht. Und wenn du eine richtig gescheite, eine richtig gute Schere hast, dann kannst du das auch damit bearbeiten. Übrigens, glaube ich, hat der Jack gerade versprochen. Ich habe nämlich nachgeschaut. Der 1. Dezember ist ein Montag. Ich werde es notieren, dass du ihr sehr, sehr gerne am 1. Dezember in deiner Sendung Montagabend 18 Uhr, dass du da einer der Ersten bist, der uns Last Christmas präsentiert. Ist ja 80er, gell? Ja, das ist sehr lieb von dir. Ich werde es notieren in das rote Buch.

vor 44 Jahren Nummer 1 in Deutschland. Orchestral Maneuvers in the Dark.

über 40 Jahre altes Ding und an, ja, an Genialität auf jeden Fall nichts verloren. Aber schon gar nichts verloren. Muss ich euch schnell erzählen, ich musste ja zum Doktor, gell? Ich musste zum Doktor, damit der mich irgendwie untersucht und so. Und dann sagen die, hat mich getroffen wie ein Schlag. Sagen die, Blutabnahme. Hallo? Es ist Mittag. Da nimmt man doch kein Blut mehr ab. Doch. Mhm. Und ich bin ja irgendwie, ja, wie soll ich mich ausdrücken? Eine Memme. Eine Memme vor dem Herrn, wenn es um mein eigenes Blut geht oder irgendwie so, also bei der Susi oder bei den Schafen, das hat mir alles nie was ausgemacht. Aber bei mir oder bei anderen Leuten, das ist für mich fast ein bisschen nicht tragbar, um das mal auf den Punkt zu bringen. Also sage ich zu der Frau, haben Sie was, wo ich mich hinlegen kann, bevor ich umfall? Ja, oh, schlecht. Gut, dann fängt die an. Und dann sagt sie, sie müssen ja nicht zuschauen. Dann habe ich gesagt, das habe ich auch nicht vor. Also ich schaue doch da nicht zu. Drehe ich den Kopf so nach rechts, sage ich zu ihr, sie könnten die Wand hier mal gestalten, weil ich starre auf eine weiße Wand. Das ist wenig amüsant. Dann sage ich zu ihr, als sie fertig war, sagt sie, ich soll da drauf drücken, sie kommt gleich mit dem Pflaster. Dann sage ich, bring's bitte ein Kinderpflaster, weil ich war sehr tapfer. Dann... Selbst Susi kriegt ein Kinderpflaster. Dann kommen sie zurück. Sie hat kein Kinderpflaster bekommen. Hat mir da dieses weiße Erwachsenen, was man halt so kriegt, Pflaster drauf. Und was hat sie gemacht? Hat sie mir ein Smiley drauf gemalt. Ich habe zu ihr gesagt, sie ist albern. Also wirklich. Jetzt spielt er kein Lied. Warum? Jetzt hätte er ein Lied spielen sollen. Warte jetzt mal. Verweigert. Unglaublich. Jetzt aber. Der kann doch nicht einfach verweigern.

Man sagt ja immer, Hunde denken nicht, gell? Man sagt ja immer, Hunde machen nur das, was man ihnen beigebracht hat und bla bla. Doch, meine Susi denkt und wie die denkt. Hat sie heute wieder bewiesen, da musste ich echt so lachen. Dieses Tierchen ist also wirklich faszinierend. Wir haben uns Vormittag nochmal niederlegen wollen, also wir lagen da so und dann mussten wir aufstehen und was machen und dann habe ich gesagt, ach weißt du Susi, legen wir uns nochmal ein bisschen hin, das machen wir jetzt nochmal. Dann liegt sie in ihrem Hundekörbchen, steht auf und überlegt so, oh, wie soll ich da wieder hochkommen, das ist so hoch, das schaffe ich wieder nicht. Dann schaut sie mit diesem abwägenden Blick, schaut sie zu ihrem Hundekörbchen, dreht den Kopf, schaut zu mir, die ich da im Bette liege, dann denkt sie, da hat man richtig die Gedankenblase gesehen und dann ist sie raus in den Flur, weil jetzt, wir machen ja den Trick, sie und ich, wenn sie nicht gut springen kann aus dem Stand an diesen Tagen, dann machen wir mit Anlauf. Also, ich lag aber schon, dann schaut sie in den Flur raus, geht da hinaus, schaut sich um, ob der Patchwork-Karte eventuell irgendwo ist und das zufälligerweise sehen könnte. Und dann kommt die angepisst, ganz alleine, kommt die angepisst mit einem Affenzahn und springt in dieses Bett hinein. Ich musste so lachen. Ich habe sie auch gesagt, dass sie ein ganz ein durchtriebenes Luder ist. Und genauso hat sie diese Woche bei einem Spaziergang, das war so ein kleiner, keine Ahnung was, also der war kleiner als eine Katze war. So ein Hund ist uns begegnet. Wir konnten ihn von Weitem schon hören, weil er hat von Weitem uns schon mitgeteilt, dass er jetzt hier die Weltherrschaft übernimmt. Susi schaut ihn so an, von Weitem schon und sagt, oh Frauli, müssen wir da vorbeigehen? Sag ich, ja, da vorne steht das Auto. Dann, der hat sich aufgeführt an dieser Leine, dieser Kleine, da wenn Susi einmal mit der Pfote drauf drückt, gell, das war's, dann sieht man ihn halt nicht mehr. Aber Mords Remi Demi machen. Und dann hat Susi sich auch einen Spaß erlaubt und hat sich gedacht, da tue ich jetzt mal so, als würde ich hingehen. Und hat so ein bisschen einen Bogen auf ihn zugemacht. War der sofort still. Der hat um sein Leben geschwitzt und war dann aber, der war wirklich froh, dass Susi irgendwann mal beschlossen hat, dass sie keine Artgenossen fressen mag, weil es irgendwie immer so schwer im Magen liegt. Aber da war er dann still und hat so von dem Ende der Leine hochgeschaut zu seinem Frali und hat gesagt, bring mich hier fort, bring mich hier weg, diese großen bösen Hunde.

Crazy, crazy nights. Wird jetzt wahrscheinlich der Jack wieder haben. Immer um 9 Uhr am Freitag fängt er an, crazy, crazy nights zu produzieren. Ich wünsche dir einen schönen Abend. Und für alle, die jetzt vielleicht dazugeschalten haben, wahlweise in Berlin, jetzt ist der Kurt extra noch dazugekommen aus Tegel. Und, hallo Kurt. Und ich hoffe ja, dass mein Tinerlein jetzt endlich dieses Reinickendorf erreicht hat und daheim ist und jetzt sich gemütlich zurückwirft und die nächsten 5 Minuten Blaze of Glory genießt.

Die vierte von vier Stunden Sabines Wochenende starten durch. Die nachfolgenden Sendungen verzögern sich. Wartet's. Ich schau nach. Ungefähr um 6 Minuten und ich habe schon 1 Lied rausgeworfen. Hui, hat die wieder gequatscht. Hui, hui, hui, hui. Aber ich habe noch eine Kreisverkehrgeschichte. Ha. Und noch eine Geschichte. Ah ja. Kriegen wir alles gebacken.

heute früh ein ganz zauberhaftes Erlebnis gehabt. Das werdet ihr jetzt, ihr werdet euch denken, die ist nicht ganz sauber. Stimmt. Ich erzähl's euch. Susi und ich haben uns nach dem Spazierengehen, müssen wir so ein Stück auf der Straße gehen, weil auf unserer Seite des Hauses kein Gehsteig ist. Kein Bürgersteig. Also müssen wir da auf der Straße gehen, biegt eine Geländewagen-Mami ein. Keine SUV-Mami. Nein, das war ein richtiger Geländewagen. Gell? So, mit dem kommt man ins Gelände und auch wieder raus. Mit den SUVs ja nur selten. So, die musste natürlich warten, bis wir unsere beiden Alabasterkörper von der Straße wegbewegt hatten. Hat sie auch gemacht. Wir haben freundlich gegrüßt, war alles schick. Und dann hat sie beschleunigt. Und ich sag's euch, sie hat beschleunigt und das Ding, das ihr fahrbares Ding war, hat diesen wunderschönen, tiefen, brummigen Diesel, diesen Verbrenner, diesen Dieselmotor, der dann so blubbert, so blub, blub, blub, blub, blub, blub. Oh, war das ein nix so eh. Das ist wie wenn ein Porsche vorbeifährt in der E-Variante. Okay, das geht doch nicht, oder?

So, und dann habe ich jetzt eine Nummer, eine ganz, ganz coole Nummer. Über die bin ich gestolpert, aber natürlich nicht, bevor ich euch nochmal diesen Veranstaltungshinweis von vorhin, den habt ihr ja nicht gehört, weil ihr ja erst später dazugeschalten habt. Das Altstadtfest in Ebern in Franken, Bamberg. Am nächste Woche Samstag. Da spielt die Band Bamberg Spezial und da könnt ihr vorbeigucken. Erstens ist es ein schönes Fest und zweitens sind da eben unter anderem die Bamberg Spezial am Start. Da sind auch noch andere Bands am Start. Ein schickes, tolles Altstadtfest. Und jetzt, Kinders, jetzt habe ich hier Ips, George Benson on Broadway. So eine coole Nummer. Und da wippe ich jetzt mit dem linken großen Zeh mit.

Da habe ich euch jetzt aber nicht zu viel versprochen, oder? Mega cool. Ewig und 3 Tage nicht gehört. George Benson, eine so eine coole Nummer. Oh.

eine Wonderful World könnte es sein, gell, wenn so, ja, so manche Menschen einfach mal ein bisschen über den Tellerrand hinausschauen. Mir passiert, gehe ich mit meiner Susi, brütende Hitze, gehe ich mit ihr spazieren, natürlich im Wald. Ich, nicht gesund, hatte Fieber, gehe ich mit meiner Susi in diesem Wald spazieren, damit sie auf jeden Fall ihr auf ihre Kosten kommt. Es sind ja diese Wege in den Wäldern, auf denen haben wir uns bewegt. Kommen zwei Fahrradfahrer, Youngsters, die natürlich mit ihren E-Mountain-Tracking keine Schlag-mich-tot-Bikes, die haben ja keine Bremse. Das ist wie damals mit den Autos mit der eingebauten Vorfahrt und den Autos, die keinen Blinker haben. Also die Bayerischen und die Stuttgarter. Die wurden ja damals irgendwie so kligiert. Und diese modernen Fahrräder haben keine Bremse. Also die kosten irgendwie zwischen 2.500 und 3.000. Wahrscheinlich ist es noch unterste Preisklasse. Aber der Huni für die Bremse, der wird einfach nicht mehr verbaut heutzutage, anscheinend. Also die können nicht bremsen. Wir haben uns das angewohnt, wenn irgendwo ein Radl kommt, dann gehen wir an den Wegesrand. Teilweise gehen wir auch in, also verlassen wir den Weg auch, damit die nebeneinander an uns vorbeifahren können, ungebremst. Das sind wir nicht so, gell? Dann marschieren wir weiter. Und Susi hat dann gesagt, ach Fralli, heute gehen wir hier, ja, so gehen wir hier. Kommen mir diese zwei Radlfahrer wieder entgegen. Stehen da, ich habe gerade telefoniert mit Micha, gell? Stehen da oben am Weg und gucken mich an. Dann gehe ich mit Susi wieder zur Seite, damit die bergab jetzt runterfahren können. Dann drehen sie um, dann sage ich noch zum Micha am Telefon, naja, jetzt doch nicht. Und dann blökt der von oben runter. Der Youngster blökt mich an. Von oben. Hab das Gespräch beendet und sag, was? Was ist los? Und dann sagt er, ob ich denn bitte den Fahrradweg hier verlassen könnte. Dann sage ich zu ihm, Spatzerl, wir sind im Wald. Meines Wissens gibt es in den Wäldern bislang noch keine offiziellen Fahrradwege. Das ist kein Fahrradweg. Punkt 1. Punkt 2, bin ich euch da vorne ausgewichen? Jetzt bin ich euch ausgewichen, ihr braucht's bloß vorbeifahren. Nein, das ist gefährlich, wenn sie jetzt da runter rasen. Dann sage ich, du, dann suchst du dir einen anderen Platz. Weil hier im Wald brauchst du nicht waghalsige Fahrten veranstalten. Die Natur wird's dir danken, die Rehe werden's dir danken und dein Unterkiefer, wenn's dich plattet, wenn's dich wirft, wenn's dich schmeißt, auch. Hab mich während dieses Gesprächs auf ihn zubewegt. Steigt er auf sein Radl und fährt davon? Der hätte mir so geschmeckt. Ich hätte mit dem wirklich noch gern so ein bisschen eine Grundsatzdiskussion geführt. Ja, die Youngsters brauchen halt auch vielleicht hin und wieder mal so einen kleinen Tipp auf die Schulter oder so wo.

0: Das waren jetzt mal zwei ganz schicke, tolle, neue Lieder. Lieder, natürlich. Jetzt kommt irgendwie, den kennt er, aber nicht in der Version von den Zipfelbuben, die Zipfelbuben.
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Vanessa Mae selber geremaked, gell? In der, in dieser Version. Was habe ich hier noch? Costa Cordalis, der Gig schreibt noch. Ach, der Gig, jetzt kommt er mit sowas ums Eck. Na gut, der Gig hat einen Musikwunsch, der geht noch, der geht noch.

Da hat mich der Dieter letzte Woche tatsächlich gefragt, ob ich denn weiß, also im Zusammenhang mit dem Tod von Bonnie Tyler, ob ich denn weiß, dass The Best von Bonnie Tyler ist. Das habe ich zurückgeschrieben, ja klar. Und dann habe ich ihm aber geschrieben, ich habe ihn vorbereitet, aber eigentlich verbinde ich den mit Tina Turner. Unweigerlich. Nichtsdestotrotz habe ich ihn jetzt heute hier und spiele ihn, ich sag's euch auch nur fürs Protokoll. Januar 88 erschienen von Miss Bonnie Tyler und 89 kam er denn dann erst von unserer Best Tina Turner. Gell? Fürs Protokoll. Wieder was gelernt bei Sabines Wochenende.

So, jetzt muss ich mich sputen. Der Kurt schickt mir hier Wetterdaten. Kurt, du weißt doch, Sabines Wochenende, die Sendung ohne Nachrichten, ohne Uhrzeit und ohne Wetter. Aber sieht gut aus. Danke. Der Musikwunsch und das mit den Bemusterungen, Kurt. Ich glaube, ich komme einfach nicht dazu. Also sollte da draußen irgendwo einer rum sein, der gerne Bemusterungen für mich durcharbeiten würde, ruf mich an. Gut, der Musikwunsch vom Carsten, der jetzt gerade noch reingekommen ist in Bad Dingsbums, das muss ich mir jetzt erst wieder verinnerlichen, wo er denn wohnt. Auf jeden Fall da in Bad Dingsbums, in diesen palastähnlichen Räumlichkeiten, die er mir die Fotos geschickt hat während der Sendung. Der hat sich jetzt gewünscht, ein schickes, tolles Lied, was wir beide sehr gerne toll finden. Das ist wieder Deutsch. Simply Red Sunrise. Only for you.

bartfalligen Postel hat er nachgereicht. Ja, das musst du mir die nächsten ein, zwei Jahre schon noch mal öfter sagen. Das, schau mal, der Pino in diesem Stralsund, das vergesse ich ja grundsätzlich. Grundsätzlich. Das, ich weiß es auch nicht. Nero Brandenburg. Mhm. Gut. Input von allen Seiten. Und dann würde ich sagen, ziehen wir noch mal den Regler hoch, oder? Worlds apart, everlasting.

0: So, jetzt kommt's, meine Elefanten. Jetzt marschieren wir einmal durch die ganzen Wohnzimmer, durch die Küchen, durch die ich weiß nicht was Zimmer und sagen schön auf Wiedersehen. Ihr süßen, super süßen Zuckernasen da draußen. Schön war es wieder einmal mit euch. Schön war es, dass ihr da seid, dass ich bei euch zu Gast sein dürfte. Vielen herzlichen Dank dafür. So, die nachfolgenden Moderatoren, die nachfolgenden Sendungen liegen in den Startlöchern. Ich habe jetzt dann auch gleich noch so ein klitzekleines bisschen Stress, aber ich kann euch sagen, was euch erwartet. Schick. Sehr schick. Was euch morgen früh erwartet, ist der Harald Guttner. Nämlich von 10 bis 12 sagt der zu euch Moin Moin. Die Morgenshow am Samstag. Sonntag früh dürft ihr ausschlafen oder ihr wollt vielleicht amerikanisch geweckt werden. Da hätte ich einen Tipp auf meinem Profil nachzulesen. Dann haben wir Sonntag immer viele schöne Sachen. Ach, da sind so viele schöne Sachen. Der Sonntag immer gemütlich. Montag kann ich euch anbieten den Check eben. Den Check, der an dem ersten Montag im Dingsbums Last Christmas spielen wird, hat er versprochen. Der Jack wird uns am Montag um 6 Uhr mit den Kult 80ern beglücken, bevor uns Sascha die Top 30 der deutschen Singlecharts präsentiert. Mit seinem Chartbreaker Dienstag beglückt uns Heiko Music Just for Fun. Und wenn ich eine Restal-Sendung machen würde, ich würde sie ja wahrscheinlich dienstags machen, nach dem Heiko. Eventuell. Also, könnte sein. Ich wünsche euch ein zauberhaftes Wochenende. Kommt's mir gut durch die Gewitter, durch die Sonne, durch was auch immer. Schön, dass ihr da wart.
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